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1: Ich bin Tine Klimach. Der Weg für einen erneuten Tankrabatt wegen der hohen Spritpreise ist frei. Der Bundesrat billigte heute ein zuvor vom Bundestag beschlossenes Gesetz, das von Oktober bis Ende Dezember eine Entlastung um rund 17 Cent je Liter Benzin und Diesel vorsieht.
2: Experten haben ausgerechnet, dass der durchschnittliche Verbrennerfahrer so in den nächsten 3 Monaten etwa 32 bis 36 Euro spart, je nach Fahrleistung, Verbrauch und Tankverhalten. Allerdings bleibt abzuwarten, ob die 17 Cent wirklich vollständig bei den Autofahrern ankommen, denn schon beim letzten Tankrabatt wurde kritisiert, dass die Mineralölkonzerne die Steuersenkung nicht vollständig weitergegeben haben. Das kostet den Staat voraussichtlich Steuerausfälle von rund 2,5 Milliarden Euro. Fiona Reinhardt, Nachrichtenredaktion.
1: Bei der UN-Vollversammlung in New York wird heute Bundesaußenminister Wadephul sprechen. Es wird erwartet, dass er sich unter anderem zu den Kriegen in der Ukraine und im Nahen Osten äußert. Die Rede wird für den Abend deutscher Zeit erwartet. Eigentlich sollte Kanzler Merz am Rednerpult stehen. Der hat aber seine Reise wegen den innerpolitischen Turbulenzen nach den Wahlen abgesagt. Auch China, Russland und Saudi-Arabien stehen heute auf der Rednerliste. Der Autohersteller Volkswagen und seine Töchter Audi und Seat rufen mehrere Millionen Fahrzeuge in die Werkstätten zurück. In Deutschland sind mindestens gut 950.000 Autos betroffen. Grund ist offenbar eine fehlerhafte Schraube, die zum Ausfall der Lenkung führen kann.
3: Der Rückruf sei vorsorglich. Ein Audi-Sprecher erklärte, bislang habe es in diesem Zusammenhang, Zitat, keine Personen- oder weitergehenden Sachschadensfälle gegeben. Die problematische Schraube an der Lenkung, heißt es, könnte bei bestimmten Umwelteinflüssen und jahrelangem Betrieb unter Streusalzeinfluss korrodieren und die Lenkung beeinträchtigen. Betroffen sind zahlreiche Modelle von VW aus vielen Baujahren, ebenso Audi- und Seat-Modelle. Der Austausch der Schraube in der Werkstatt dauert laut VW bis zu einer Stunde. Aus Berlin, Ronny Torau.
1: Die Linke in Berlin hat bei einem Parteitag offiziell beschlossen, Grüne und SPD zu Sondierungsgesprächen einzuladen. Bei der Abgeordnetenhauswahl war die Linke stärkste Kraft geworden. Ob es mit einer gemeinsamen Regierung klappt, ist aber unklar. Auch innerhalb der Grünen und SPD wird über den Umgang der Linken mit Antisemitismus und Kontakte ins Clan-Milieu diskutiert.
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0: Abkürzungen für die Familien zurückzunehmen. Und Sie haben sich stattdessen für eine Neuauflage des Tankrabatts entschieden. Und das halte ich für einen krassen Fehler von Ihnen.
1: Einen Tankrabatt hatte es schon im Mai und Juni gegeben, um gestiegene Preise unter anderem infolge des Iran-Kriegs abzufedern. Auch Ökonomen kritisierten die Maßnahme als teuer und ungenau. Die Linke als Siegerin der Berlin-Wahl will mit Grünen und SPD Sondierungsgespräche zur Regierungsbildung in der Hauptstadt führen. Das beschlossen die Delegierten eines Parteitags am Abend mit breiter Mehrheit.
2: SPD und Grüne hier in Berlin haben schon klargemacht, dass sie zu Sondierungen bereit wären. Allerdings betont die SPD, es gebe keinen Automatismus für eine Koalition. Und die Grünen wollen nach der Sondierung erstmal ihre Mitglieder befragen. Das können auch Verhandlungstaktiken sein. Hier in Berlin kommt aber hinzu, dass gerade bundesweit über den Umgang der Linken mit Antisemitismus und Kontakte ins Clan-Milieu diskutiert wird. Noch ist offen, ob die Linke da Bedenken klar ausräumen kann. Zumal SPD und Grüne auch mit der Berliner CDU eine Regierung bilden könnten. Aus Berlin Ronny Tochau.
1: Opfer von Unfällen mit E-Rollern sollen künftig leichter an Schadensersatz kommen. Der Bundesrat ließ dafür ein Gesetz von Justizministerin Hubig passieren. Künftig muss der Betreiber einer E-Rollerflotte für die Unfallkosten aufkommen, wenn es nicht gelingt, den eigentlichen Verursacher zu belangen. Bundesweit sind Zehntausende auf die Straße gegangen, um gegen eine mögliche Wehrpflicht zu demonstrieren. Wie die Initiative Schulstreik gegen Wehrpflicht mitteilte, waren heute deutschlandweit über 45.000 Schüler in rund 100 Städten auf der Straße. Seit Januar ist ein Gesetz über den neuen Wehrdienst in Kraft. Kern ist die verpflichtende Musterung für junge Männer. So sollen Freiwillige für den Ausbau der Truppe rekrutiert werden. Sollten die Zielmarken verfehlt werden, kann der Bundestag über eine Wehrpflicht entscheiden.
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1: Ich bin Tine Klimach. 10 Euro pro Monat vom Staat für Kinder und Jugendliche zwischen 6 und 18 Jahren. Bundesfinanzminister Lars Klingbeil hat sein Gesetz für die sogenannte Frühstartrente in den Bundestag eingebracht. Es sei noch heute so, dass viel zu häufig der Geldbeutel der Eltern darüber entscheide, welche Zukunft Kinder im Land haben, sagte Klingbeil.
2: 10 Euro im Monat, das mag vielleicht erstmal wenig klingen. Aber durch den frühen Start kommen über Jahrzehnte große Summen zusammen.

0: Preise. Immer mehr Menschen in Deutschland zahlen größere Online-Einkäufe in Raten. Wie aus einer Befragung des Vergleichsportals Verivox hervorgeht, bezahlen inzwischen 15% der Deutschen, also fast jeder Sechste, Online-Einkäufe im Wert von 1.000 Euro bevorzugt in Raten.
1: Innerhalb von 2 Jahren ist der Anteil von denen, die sich für Ratenzahlung entscheiden, um 6% gewachsen. Wer weniger Geld verdient, zahlt dabei eher in Raten. Bei denen, die weniger als 2.000 Euro netto im Monat zur Verfügung haben, lag der Anteil bei 23%. Bei einem Verdienst von 4.000 Euro oder mehr waren es dagegen nur 7. Beliebteste Zahlungsmethode bei einem Online-Kauf ab 1.000 Euro bleibt die Rechnung, gefolgt von PayPal und einer Debit- oder Kreditkarte. Jan-Henna Reitz zur Nachrichtenredaktion.
0: Zum Sport. Zinedine Zidane ist das Debüt als neuer Nationaltrainer der französischen Nationalmannschaft geglückt. In ihrem ersten Spiel der Nations League setzte sich die Equipe Tricolore dank Kylian Mbappé mit 1:0 in der Türkei durch. Die italienische Nationalmannschaft verlor zu Hause gegen Belgien mit 0:2.
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1: Ich bin Tine Klimach. In New York wird die Vollversammlung der Vereinten Nationen fortgesetzt. Heute stehen unter anderem die Reden Chinas und Russlands auf dem Programm. Und der deutsche Außenminister Johann Wadephul tritt ans Rednerpult. Er vertritt Bundeskanzler Merz, der seine Reise nach New York wegen der innenpolitischen Turbulenzen abgesagt hatte.
2: Der deutsche Außenminister ist erst ziemlich zum Schluss an der Reihe in New York und meistens leert sich der Saal bei der Vollversammlung am Wochenende ein bisschen. Aber da heute auch Russlands Außenminister Lavrov und der Vizepräsident Chinas auf der Rednerliste stehen, dürfte nach wie vor Interesse bestehen. Auch die Vertreter der Golfstaaten, Vereinigte Arabische Emirate und Saudi-Arabien treten heute auf. Alle 193 Mitgliedstaaten haben Gelegenheit zur Rede bei der 81. UN-Vollversammlung. Am Montag gibt es auch noch Ansprachen. Aus den USA, Tina Eck.
1: Der Bundestag hat das neue Bundespolizeigesetz der schwarz-roten Koalition gebilligt. Es sieht für die Bundespolizei zusätzliche Befugnisse vor. Dabei geht es um die Bekämpfung von Extremismus und Schleuserkriminalität.
3: Das Handy anzapfen, Mails mitlesen, ebenso die

0: Altersvorsorge anlegen. Starten soll die Förderung mit dem Jahrgang 2020. Eltern und Großeltern können zusätzlich einzahlen. Ausgezahlt werden soll das geförderte Kapital grundsätzlich erst ab dem 65. Lebensjahr. Im Bundestag wird der Gesetzentwurf nun weiter beraten. Der VW-Konzern ruft weltweit mehrere Millionen Fahrzeuge zurück. Eine Schraube an der Lenkung soll vorsichtshalber ausgetauscht werden. In Deutschland sind mindestens 950.000 Fahrzeuge betroffen, auch der Marken Audi und Seat. Autobesitzer sollen per Brief informiert werden. Der Austausch soll bis zu eine Stunde dauern. Die betroffene Schraube hält Streusalz nicht ausreichend stand.
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1: Ich bin Tanja Wagner. Die SPD will bei Reformen der Pflegeversicherung keine Leistungskürzungen akzeptieren. Bei der Pflege gehe es gerade um richtig viel, sagte Generalsekretär Klüssendorf am Abend. Dabei drohen vor allem für Pflegende, für Pflegebedürftige, aber auch ihre Angehörigen massive Kürzungen.
2: Die SPD will Pflegebedürftige künftig spürbar entlasten. Wie genau, ist noch offen. Es gibt aber einen Vorschlag für einen Pflegedeckel von der saarländischen SPD-Ministerpräsidentin Anke Rehlinger. Ihre Idee, den Eigenanteil für das Pflegeheim zu begrenzen auf 1.500 Euro. Im Schnitt müssen Pflegebedürftige im ersten Jahr aktuell über 3.300 Euro aus eigener Tasche zahlen. Kommende Woche will Gesundheitsminister Lindemann seine Sparpläne im Kabinett vorstellen. Er will 8 Milliarden Euro im nächsten Jahr einsparen. Tine Klimach, Berlin.
1: Bei der Vollversammlung der Vereinten Nationen in New York stehen heute Reden aus China und Russland auf dem Programm. Außerdem spricht der deutsche Außenminister Wadephul. Er vertritt Bundeskanzler Merz, der seine Reise nach New York wegen der innenpolitischen Turbulenzen
3: abgesagt hat. Der deutsche Außenminister ist erst ziemlich zum Schluss an der Reihe in New York und meistens leert sich der Saal bei der Vollversammlung am Wochenende ein bisschen. Aber da heute auch Russlands Außenminister Lavrov und der Vizepräsident Chinas auf der Rednerliste stehen, dürfte nach wie vor Interesse bestehen. Auch die Vertreter der Golfstaaten, Vereinigte Arabische Emirate und Saudi-Arabien treten heute auf. Tina Eck, USA.
1: Der Deutsche Gewerkschaftsbund will heute bundesweit gegen Sozialkürzungen protestieren. Dafür ruft er unter dem Motto »Hart verdient, deine Arbeit, deine Gesundheit, deine Rente« zu einem bundesweiten Aktionstag.

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1: Ich bin Tanja Wagner. Die SPD will bei Reformen der Pflegeversicherung keine Leistungskürzungen akzeptieren. Bei der Pflege gehe es gerade um richtig viel, erklärte Klüssendorf am Abend. Dabei drohten vor allem für Pflegende, für Pflegebedürftige, aber auch ihre Angehörigen massive Kürzungen. Man wolle die Pflegebedürftigen künftig spürbar entlasten. Offen ließ Klüssendorf, was das mit Blick auf den für kommende Woche geplanten Kabinettsbeschluss zur finanziellen Stabilisierung der Pflegeversicherung im nächsten Jahr bedeutet. Die Linke als Siegerin der Berlin-Wahl will mit Grünen und SPD Sondierungsgespräche zur Regierungsbildung in der Hauptstadt führen. Das beschlossen die Delegierten eines Parteitages am Abend mit breiter Mehrheit.
2: SPD und Grüne hier in Berlin haben schon klargemacht, dass sie zu Sondierungen bereit wären. Allerdings betont die SPD, es gebe keinen Automatismus für eine Koalition. Und die Grünen wollen nach der Sondierung erstmal ihre Mitglieder befragen. Das können auch Verhandlungstaktiken sein. Hier in Berlin kommt aber hinzu, dass gerade bundesweit über den Umgang der Linken mit Antisemitismus und Kontakte ins Clan-Milieu diskutiert wird. Noch ist offen, ob die Linke da Bedenken klar ausräumen kann. Zumal SPD und Grüne auch mit der Berliner CDU eine Regierung bilden könnten. Ronny Torau, Berlin.
1: Die künstliche Intelligenz des ChatGPT-Entwicklers OpenAI hat von Nutzern hochgeladene Bilder auf Online-Plattformen platziert. Ein Großteil sei bereits wieder entfernt worden, versicherte OpenAI. Und man arbeite daran, auch den Rest zu löschen. Es ist der erste bekannt gewordene Vorfall, bei dem auch Daten von OpenAI-Nutzern betroffen waren. Auf der außerordentlichen Mitgliederversammlung des Deutschen Olympischen Sportbunds entscheidet sich das Rennen um den nationalen Kandidaten für eine Olympiabewerbung. Auf der außerordentlichen Mitgliederversammlung des Deutschen Olympischen Sportbunds entscheidet sich das Rennen um den nationalen Kandidaten für eine Olympiabewerbung. Bundespräsident Steinmeier wird am Mittag an der Seite von DOSB-Chef Weikert verkünden, ob München oder Köln-Rhein-Ruhr in den internationalen Wettstreit um die Olympischen Spiele 2036, 2040 oder 2044 gehen.

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1: Ich bin Tanja Wagner. Die SPD will bei Reformen der Pflegeversicherung keine Leistungskürzungen akzeptieren. Bei der Pflege gehe es gerade um richtig viel, sagte Generalsekretär Klüssendorf am Abend. Dabei drohen vor allem für Pflegende, für Pflegebedürftige, aber auch ihre Angehörigen massive Kürzungen.
2: Die SPD will Pflegebedürftige künftig spürbar entlasten. Wie genau, ist noch offen. Es gibt aber einen Vorschlag für einen Pflegedeckel von der saarländischen SPD-Ministerpräsidentin Anke Rehlinger. Ihre Idee, den Eigenanteil für das Pflegeheim zu begrenzen auf 1.500 Euro. Im Schnitt müssen Pflegebedürftige im ersten Jahr aktuell über 3.300 Euro aus eigener Tasche zahlen. Kommende Woche will Gesundheitsminister Lindemann seine Sparpläne im Kabinett vorstellen. Er will 8 Milliarden Euro im nächsten Jahr einsparen. Tine Klimach, Berlin.
1: Bei der Vollversammlung der Vereinten Nationen in New York stehen heute Reden aus China und Russland auf dem Programm. Außerdem spricht der deutsche Außenminister Wadephul. Er vertritt Bundeskanzler Merz, der seine Reise nach New York wegen der innenpolitischen Turbulenzen
3: abgesagt hat. Der deutsche Außenminister ist erst ziemlich zum Schluss an der Reihe in New York und meistens leert sich der Saal bei der Vollversammlung am Wochenende ein bisschen. Aber da heute auch Russlands Außenminister Lavrov und der Vizepräsident Chinas auf der Rednerliste stehen, dürfte nach wie vor Interesse bestehen. Auch die Vertreter der Golfstaaten, Vereinigte Arabische Emirate und Saudi-Arabien treten heute auf. Tina Eck, USA.
1: Der Deutsche Gewerkschaftsbund will heute bundesweit gegen Sozialkürzungen protestieren. Dafür ruft er unter dem Motto »Hart verdient, deine Arbeit, deine Gesundheit, deine Rente« zu einem bundesweiten Aktionstag auf. Gesetzt werden soll ein deutliches Zeichen für einen starken Sozialstaat, sichere Arbeitsplätze, gute Arbeitsbedingungen und den Schutz von Arbeitnehmerrechten, so der Gewerkschaftsbund. DGB-Chefin Fahimi tritt dabei im Anschluss an einem Demonstrationszug in Essen auf. Die neue deutsche Weinkönigin heißt Paula Löber und kommt aus dem Weinanbaugebiet Saale-Unstrut in Sachsen-Anhalt. Die 29-Jährige setzte sich im Finale in Neustadt-Weinstraße in der Pfalz gegen 4 Mitbewerberinnen durch. Die Finalistinnen mussten unter anderem Weinsorten bei einer Blindverkostung erkennen.

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1: Ich bin Tanja Wagner. Die SPD will bei Reformen der Pflegeversicherung keine Leistungskürzungen akzeptieren. Bei der Pflege gehe es gerade um richtig viel, erklärte Klüssendorf am Abend. Dabei drohten vor allem für Pflegende, für Pflegebedürftige, aber auch ihre Angehörigen massive Kürzungen. Man wolle die Pflegebedürftigen künftig spürbar entlasten. Offen ließ Klüssendorf, was das mit Blick auf den für kommende Woche geplanten Kabinettsbeschluss zur finanziellen Stabilisierung der Pflegeversicherung im nächsten Jahr bedeutet. Die Linke als Siegerin der Berlin-Wahl will mit Grünen und SPD Sondierungsgespräche zur Regierungsbildung in der Hauptstadt führen. Das beschlossen die Delegierten eines Parteitages am Abend mit breiter Mehrheit.
2: SPD und Grüne hier in Berlin haben schon klargemacht, dass sie zu Sondierungen bereit wären. Allerdings betont die SPD, es gebe keinen Automatismus für eine Koalition. Und die Grünen wollen nach der Sondierung erstmal ihre Mitglieder befragen. Das können auch Verhandlungstaktiken sein. Hier in Berlin kommt aber hinzu, dass gerade bundesweit über den Umgang der Linken mit Antisemitismus und Kontakte ins Clan-Milieu diskutiert wird. Noch ist offen, ob die Linke da Bedenken klar ausräumen kann. Zumal SPD und Grüne auch mit der Berliner CDU eine Regierung bilden könnten. Ronny Tochau, Berlin.
1: Die künstliche Intelligenz des ChatGPT-Entwicklers OpenAI hat von Nutzern hochgeladene Bilder auf Online-Plattformen platziert. Ein Großteil sei bereits wieder entfernt worden, versicherte OpenAI. Und man arbeite daran, auch den Rest zu löschen. Es ist der erste bekannt gewordene Vorfall, bei dem auch Daten von OpenAI-Nutzern betroffen waren. Auf der außerordentlichen Mitgliederversammlung des Deutschen Olympischen Sportbunds entscheidet sich das Rennen um den nationalen Kandidaten für eine Olympiabewerbung. Bundespräsident Steinmeier wird am Mittag an der Seite von DOSB-Chef Weikert verkünden, ob München oder Köln-Rhein-Ruhr in den internationalen Wettstreit um die Olympischen Spiele 2040 oder 2044 gehen.
0: 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Das Wetter bei uns in der Region.
3: Die regionalen Temperaturen liegen zwischen 11 und 12 Grad. Am heutigen Samstag wird es trocken bleiben. Ein Mix aus Sonne und Wolken wird uns über den ganzen Tag begleiten. Maximaltemperaturen am heutigen Samstag so um die 21 Grad. Und in der Nacht zum morgigen Sonntag fallen dann die Temperaturen auf 12 Grad zurück. Der morgige Sonntag auch genauso wie der heutige Samstag. Ein Mix aus Sonne und Wolken. Knapp 8 Stunden voraussichtlich wird die Sonne scheinen. Tagestemperaturen auch so um die 25 Grad. In der Nacht zum Montag fallen dann die Temperaturen auf 15 Grad herunter. Und der Einstieg in die Woche wird sehr sonnig sein. Bei Tagestemperaturen so um die 25 Grad.
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3: Die aktuelle Verkehrslage. Wir kommen schon mal zur A1. Osnabrück Richtung Bremen zwischen Bramsche und Neunkirchenförden wegen Bauarbeiten. Dort wird gerade aktuell eine Brücke abgerissen. Ist die Autobahn in beiden Richtungen bis Montagmorgen um 5 Uhr gesperrt. Und wenn man so schon mal auf den aktuellen Ticker guckt, dann werden wir mal aktuell

Und der Samstagvormittag geht in die erste Stunde heute im Studio 2 und hinter Mikrofon ist Ralf Hoffmann. Einen wunderschönen guten Morgen, auch wenn es heute Morgen ein bisschen frisch war, als ich hier zum Sender fuhr. Auf dem Fahrrad, war ganz schön kalt. Aber was wollen wir machen? Seit Mittwoch haben wir ja schon mal den offiziellen Herbstanfang. Also können auch die Temperaturen etwas tiefer sein. Aber wir haben es ja gerade im Wetter gehört. Es wird heute wieder noch insgesamt ein schöner, warmer Samstag, beziehungsweise auch ein schönes, warmes Wochenende. Ja, wir werden es genießen, genauso wie die kommenden 3 Stunden. Ich hoffe, bei Ihnen zu Hause, im Wohnzimmer, in der Küche oder wer weiß, wo Sie sich gerade befinden. Aber trotzdem einen wunderschönen guten Morgen hier aus dem Studio.

0: Der Samstagvormittag. Ja, was machen wir heute in der ersten halben Stunde? Wir wollen uns mal ein bisschen um den Garten kümmern und dazu natürlich Peter Musikamp eingeladen und der redet heute über den Rasen auf der einen Seite und auf der anderen Seite auch über die Gehölzer, wie wir sie am besten beschneiden.
1: Leute, was machen wir hier? Es ist Samstag!
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Ja, in der Zwischenzeit habe ich gerade mal ein bisschen auf den Kalender geschaut. So knapp in 8 Wochen beginnt ja bei uns schon hier in Osnabrück der Weihnachtsmarkt. Also ich überlege immer schon, wo ist die Zeit geblieben im Jahr 2026? Gefühlt würde ich so sagen, wenn wir die Temperaturen haben, es ist kurz vor dem Frühling. Aber das Jahr neigt sich langsam aber sicher dem Ende zu.

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1: Ja, hallo Freunde der Sonne. Hier ist ja euer Gärtner Peter Musekamp.
2: Ja, Peter ist wieder dabei, unser Gartenprofi. Und heute hat er eine Warnung für euch Gärtner da draußen in den Gärten. Und er redet über ein Thema, das sich gar nicht zurzeit vermeiden lässt.
1: Es geht um den Gehölzschnitt, weil der wird häufig etwas verwechselt. Es gibt ja gesetzliche Vorgaben, von wegen, dass man das ab Oktober wieder stark als Schnitte oder auch Pflanzen entfernen kann. Aber ich warne noch immer davor, zu stark zu schneiden. Das hat einen ganz gewissen Grund, jetzt gar nicht, ich sag mal gar nicht wegen der Umwelt oder der Vögel oder der Insekten, sondern wenn man jetzt Äste zu stark schneidet, treiben die nochmal durch. Das heißt, da kommen durchaus so 2-3 Zentimeter kleine Triebe raus. Ja, und diese sind noch so voll Wasser, beziehungsweise können nicht mehr aushärten. Das heißt, die gehen im jeden Fall beim nächsten Frost kaputt. Das heißt also, besser jetzt noch die Finger davon lassen. Was man machen kann, ist jetzt noch Formschnitt, ich sag mal so einen Buchsbaum oder eine Hecke schneiden oder das geht alles, Pflege und Formschnitt geht. Aber die Starkastschnitte, es ist so ein kritisches Fenster. Ich würde noch wenigstens 4 bis 6 Wochen warten und dann könnt ihr auch wieder mit der Säge arbeiten. Ob das jetzt gut für den Baum ist oder nicht, ist eine zweite Sache. Aber haltet euch noch ein bisschen zurück, weil sonst richtet ihr mehr Schaden an, als ihr euch vorstellen könnt.
2: Ja, apropos Schneiden, jetzt kommen wir zum anderen Thema. Wie sieht es denn mit unserem Rasen überhaupt aus?
1: Ja, nach diesem katastrophalen, wunderschönen, trockenen Sommer sehen unsere Rasen ja fürchterlich aus. Normalerweise geht man jetzt hin und düngt den nochmal, also vor allem, es gibt so Herbstdünger, Kaliumbetondünger, auch da nicht mehr mit normalem Dünger arbeiten, weil der wird auch sonst zu stark im Wachstum sein. Auch da nicht tiefer als 5 Zentimeter. Und was man jetzt noch sehr gut machen kann, wenn man jetzt noch Lücken haben sollte, man kann jetzt durchaus auch noch mit Rasen nachsehen. Ich empfehle da eigentlich immer Spiel und Sport, weil der sehr robust ist, aber ja. Kaliumbetonten Dünger, Lücken jetzt wieder auffüllen mit Rasensaat, also ein bisschen mit Rasen, mit der Hake ein bisschen aufrubbeln und dann vielleicht ein bisschen mit Erde abdecken. Aber wenn, dann jetzt ist eine gute Zeit, den Rasen wieder zu reparieren sozusagen.
2: Ja, danke Peter. Und noch zum Abschluss hast du ja noch für uns, für unsere Hörerinnen und Hörer, ein Sprichwort bereit.
1: Wer mit Ungeheuern kämpft, muss zusehen, dass er dabei nicht selbst zum Ungeheuer wird. Naja, in dem Sinne, bis nächste Woche.

Und wir schauen auf die Uhr. 9.23 Uhr haben wir es. Der Samstagvormittag. Und heute im Studio 2 und hinter mir gefunden ist Ralf Hoffmann. Einen wunderschönen guten Morgen.

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1: Ja, nach so einem Bum-Bum kommen wir mal schnell zum Wetter. Aktuelle Temperaturen liegen knapp so um die 12 bis 13 Grad bei uns in der Region. Maximal werden wir am heutigen Tag vielleicht voraussichtlich die 21 Grad Marke erreichen. Ein Mix aus Sonne und Wolken über den ganzen Samstag verteilt. Und wenn ich so aus dem Schulfenster gucke, im Moment überwiegen die Wolken. Es bleibt aber am heutigen Samstag trocken. Die nächtlichen Temperaturen zum morgigen Sonntag liegen bei knapp 12 Grad. Der morgige Sonntag, ein Mix aus Sonne und Wolken wie am heutigen Samstag. Vielleicht scheint die Sonne knapp 8 Stunden. Tagestemperaturen pendeln sich auch so um die 25 Grad ein. Die nächtlichen Temperaturen zum Montag liegen bei 15 Grad. Der Einstieg in die Woche wird sonnig sein, bei Temperaturen so um die 25 Grad.
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1: Die aktuelle Verkehrslage. Wir kommen nochmal auf die A1 Osnabrück Richtung Bremen zwischen Bramsche und Neunkirchen. Dort ist in beiden Richtungen die Autobahn komplett gesperrt bis Montagmorgen um 5. Grund ist dort Bauarbeiten, also dort wird aktuell eine Brücke abgerissen. So, wir schauen noch mal, wie das aktuell auch aussieht mit der Stauprognose. A1 Hansa-Linie Osnabrück Richtung Bremen zwischen der Anschlussstelle Osnabrück Nord und der Anschlussstelle Neunkirchen-Vörden. 4 Kilometer Stau, knapp eine Stunde Zeitverlust. So, in der anderen Richtung, da haben wir auch noch so ein bisschen was. Da muss ich gerade gucken, da läuft was. Dort haben wir die B218. Das sind also die ausgeschilderten Umleitungsstrecken. Dichter Verkehr, mindestens 4 Minuten Zeitverlust zwischen der Anschlussstelle Engter und der Anschlussstelle Bramsche. Das ist in beiden Richtungen bei der 218, egal in welche Richtung man fährt, Richtung Fenne oder beziehungsweise Richtung Bramsche, so zwischen 5 und 9 Minuten Zeitverzögerung. Grund, wie gesagt, die große Sperrung bis Montagmorgen um 5. Wer diesen Bereich meiden kann, sollte es machen. Aber trotzdem wünsche ich hier aus dem Studio ein schönes Wochenende.

Ja, wir haben uns mal umgehört bei den neuen Studierenden. Also das Herbstsemester hat in Osnabrück an der Hochschule begonnen. Und da haben wir mal eine kleine Umfrage gestartet. Und dazu gleich mehr.

0: Es ist Ende September und das bedeutet vor allem für Studierende nicht nur der Herbstanfang, sondern auch der Beginn eines ganz neuen Kapitels. An der Hochschule Osnabrück ist das neue Semester gestartet und in den letzten Tagen hatten die Erstis, also die Erstsemestler, die Gelegenheit bekommen, die Hochschule und die Stadt Osnabrück zu erkunden. Ja, wir haben sie mal gefragt, warum wollten sie überhaupt nach Osnabrück kommen und dort studieren?
1: Also ich komme hier aus dem Landkreis Osnabrück schon und ich fand Osnabrück eigentlich ziemlich cool bis jetzt als Stadt und deswegen habe ich mir gedacht, warum nicht hier auch in Osnabrück studieren?
2: Also ich hatte mein Leben lang schon immer so Kontakt mit Osnabrück, weil meine Geschwister auch alle hier studiert haben und auch alle hier wohnen jetzt.
3: Also ich wohne tatsächlich in Osnabrück und das ist für mich einfach sehr bequem, hier hinzukommen. Und ich habe mich dann speziell für die Hochschule entschieden, weil mir eben dieser praktische Anteil mehr gefallen hat als das theoretische.
4: Ich komme aus Osnabrück, ich mag Osnabrück. Ist einfach eine schöne Stadt.
5: Weil die Hochschule einen sehr guten Ruf hat.
6: Ich habe halt nach einem Studiengang gesucht, der ein bisschen mal was anderes ist.
0: Ja, guter Ruf und viel Nähe zur Heimat. Das klingt doch eigentlich ganz gut. In der sogenannten Ersti-Woche war erstmal Kennenlernen angesagt. Da wird auch viel gefeiert, das munkelt man. Es gab jedenfalls einige Highlights.
1: Spannend waren auf jeden Fall die ganzen Infoveranstaltungen, also es war auch sehr viel los, muss man sagen. Aber ich fand auch das Flunkyball-Turnier am Freitagnachmittag, das war richtig cool.
2: Also ich würde sagen, das Spannendste war tatsächlich feiern gehen in der kleinen Freiheit. Wir hatten sehr viel Spaß, haben auch zusammen noch vorgetrunken in der WG.
4: Viele neue Leute kennenlernen und auch überhaupt einen Eindruck davon zu bekommen, was ich studiere.
7: Ja, ich fand die Fete in der kleinen Freiheit schon relativ gut.
8: So die Spiele, die man da gespielt hat. War schon ganz spannend.
9: Die Fachschaft.
10: Tatsächlich der Mathe-Grundkurs.
11: Vor allen Dingen ne, mit dem Orga-Team, wie gut die das organisiert haben.
0: Ja, also es ist noch viel zu tun. Am letzten Tag der ersten Woche fand neben der Stadtrallye auch noch eine Infoveranstaltung statt, bei der man so einige Geschenke ergattern konnte.
1: Boah, also ich habe einen Flaschenöffner mitgenommen. Kugelschreiber habe ich jetzt nicht gemacht, weil ich schon 10.000 zu Hause rumfliegen habe. Und ansonsten ganz viele YouTube-Beutel und natürlich auch irgendwie noch den Merch von den Fachschaften oder von der Hochschule im Allgemeinen.
4: Schokolade, Gutscheine, ein paar Kugelschreiber.
12: Boah, auch nur diesen YouTube-Beutel und Popcorn.
8: Ja, Taschen, alles mögliche, Kugelschreiber, Kaffeebecher.
10: Popcorn, vor allem Popcorn.
11: Also so eine Einführungsbox, Zusatzmaterial vom Smart Success und die ganzen Sportinhalte.
0: Ja, diese neuen Erstis der Hochschule sind also gut ausgestattet. Zum Beispiel, wir haben es ja immer gehört, Popcorn. Ja, um ins Semester zu starten und wir sagen willkommen bei uns hier in Osnabrück und viel, viel Erfolg für euer Studium.

Ja, genau, 4 Minuten vor 10 haben wir es. Um Punkt 10 Uhr geht es dann rüber zu meinen Kollegen in die Nachrichtenredaktion. Die stehen nämlich schon bereit und wollen die Nachrichten präsentieren. Wir können uns wieder hören im Teil 2 am heutigen Samstagvormittag. Mein Name ist Ralf Hoffmann. Ich gehe jetzt erstmal noch mal raus, gucke nach den aktuellen Temperaturen. Und ich sage dann einfach bis gleich, kurz nach 10 Uhr.

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1: Ich bin Tanja Wagner. Die hohen Spritpreise machen gebrauchte Elektroautos attraktiver, aber auch teurer. Von Mai bis August sind die Restwerte für dreijährige Stromer um 1,4 Prozentpunkte gestiegen, wie aus Daten des Marktbeobachters DAT hervorgeht. Die Restwerte für Benziner und Diesel sind dagegen gesunken.
2: Dass gebrauchte E-Autos teurer werden, ist ungewöhnlich. Normalerweise ist es im Jahresverlauf eher umgekehrt, sagen die Experten. Aber die hohen Spritpreise haben dafür gesorgt, dass E-Autos begehrter geworden sind. Und zwar sowohl neue als auch gebrauchte. Inzwischen verkaufen Autohändler sogenannte Stromer auch schneller als Benziner und Diesel. Insgesamt spielen E-Autos auf dem Gebrauchtwagenmarkt aber weiter nur eine untergeordnete Rolle. Thomas Thonfeld, Nachrichtenredaktion.
1: Schickt Deutschland München oder Köln-Rhein-Ruhr ins Rennen um die Olympischen und Paralympischen Spiele 2036, 2040 oder 2044? Heute kommt der Deutsche Olympische Sportbund zu einer Mitgliederversammlung in Baden-Baden zusammen und entscheidet, mit welchem Standort sich Deutschland bewerben wird.
3: München hat die Nase leicht vorn. Es konnte den Deutschen Olympischen Sportbund vor allem durch kurze Fahrzeiten im geplanten Konzept überzeugen. Für Köln-Rhein-Ruhr spricht das Ticketpotenzial und die Anzahl der möglichen Tageszuschauer durch den Ballungsraum in Nordrhein-Westfalen. Am frühen Nachmittag wird Bundespräsident Steinmeier in Baden-Baden verkünden, mit wem der DOSB in die internationale Bewerbungsphase geht. Auch Berlin wollte sich bewerben, hatte am Donnerstag aber kurzfristig zurückgezogen. Finn Wiens, Nachrichtenredaktion.
1: Die SPD will bei Reformen der Pflegeversicherung keine Leistungskürzungen akzeptieren. Bei der Pflege gehe es gerade um richtig viel, erklärte Klüssendorf am Abend. Dabei drohten vor allem für Pflegende, für Pflegebedürftige, aber auch deren Angehörigen massive Kürzungen. Man wolle die Pflegebedürftigen künftig spürbar entlasten. Die künstliche Intelligenz des ChatGPT-Entwicklers OpenAI hat von Nutzern hochgeladene Bilder auf Online-Plattformen platziert. Ein Großteil sei bereits wieder entfernt worden und man arbeite mit den Plattformen daran, auch den Rest zu löschen, erklärte OpenAI. Unterdessen deutet sich an, dass noch viele weitere Enthüllungen um eigenständige Hacking-Aktivitäten der KI von OpenAI folgen könnten.
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4: Der aktuelle Blick aus dem Fenster. Die Sonne scheint bei Temperaturen aktuell hier in der Region zwischen 12 und 13 Grad. Ein Mix aus Sonne und Wolken wird uns über den ganzen Samstag begleiten. Die Sonne wird voraussichtlich knapp 6 Stunden scheinen. Es wird trocken sein am heutigen Samstag. Maximaltemperaturen voraussichtlich so um die 21 Grad. In der Nacht zum morgigen Sonntag fallen dann die Temperaturen auf 12 Grad zurück. Der gute Sonntag, morgen auch Tagestemperaturen im Laufe des Tages so um die 25 Grad, 8 Stunden Sonne, auch ein Mix aus Sonne und Wolken, so wie es am heutigen Samstag ist, erwartet uns am morgigen Sonntag. Die nächtlichen Temperaturen zum Montag fallen dann auf 15 Grad zurück. Der Einstieg in die Woche, ein sonniger Montag erwartet uns bei Tagestemperaturen so um die 25 Grad.
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4: Die aktuelle Verkehrslage. Wir hatten Sie ja schon eben mehrmals darauf hingewiesen. Die A1 Osnabrück Richtung Bremen zwischen Bramsch und Neunkirchen, Förden wegen Bauarbeiten in beiden Richtungen bis Montagmorgen um 5 Uhr gesperrt. Also dort ist schon mal so richtig was los. Und ich schaue jetzt mal gerade hier also auf meinem Ticker. Da muss ich sagen, A1, 6 Kilometer Stau, mindestens 60 Minuten Zeitverlust zwischen der Anschlussstelle Osnabrückhafen und der Anschlussstelle Neuenkirchen-Förden. Dann haben wir auch die Ausweichroute, die B68, dort auch schon dichter Verkehr, mindestens 3 Minuten Zeitverlust zwischen der Anschlussstelle Osnabrückhafen.

0: ein müssen bei der großen Schlange, die dort schon mal so sich nach und nach aufbaut. Ansonsten liegen uns keine Meldungen vor.
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0: Ja, ja, da ist viel los auf der 1. Ja gut, aber hier im Studio ist es im Verhältnis sehr, sehr ruhig. Mein Name ist Ralf Hoffmann, ich bin ganz allein im Studio. Ich wünsche allen erstmal einen wunderschönen guten Morgen. Und wenn man so aus dem Fenster rausschaut, die Sonne guckt schon so um die Ecke. Also ich glaube, das Wochenende, das wird wieder ein Top-Wochenende. Trotzdem, dass diese Woche der Herbst angefangen hat. Aber wir wollen mal die letzten schönen Tage genießen. Auf der einen Seite, wir haben es ja vorhin schon mal im Gartentipp gehabt. Manche können in den Garten gehen und vielleicht dort noch ein bisschen was tun. Oder auch zum Shoppen in die Stadt kommen oder auch ein bisschen spazieren gehen oder ganz einfach gesagt nichts tun, zu Hause sitzen mit einer schönen Tasse Kaffee und dann sagen, ah, ist das ein schöner Einstieg ins Wochenende.

0: Der Herbst ist da. Ja, passend zum kalendarischen Herbstanfang in der Nacht zu Mittwoch in dieser Woche gibt's an diesen Wochen in der Meller Innenstadt wieder die Herbsttöne. Ja, da stellen wir uns die Frage, was gibt es eigentlich dort alles? Das Stadtfest verbindet Musik mit Shopping und bringt an beiden Tagen jede Menge Leben in die Meller Innenstadt. Was die Herbsttöne ausmacht, dies erklärt uns Raphael Stock, der erste Vorsitzende der Werbegemeinschaft Melle City.
1: Die Herbsttöne sind ein musikalisches Stadtfest, was immer Ende September und in diesem Jahr jetzt am Wochenende am 26. und 27.09. in der Meller Innenstadt stattfindet. Und die Werbegemeinschaft Melle City lädt hier zu einem besonderen Shoppingwochenende ein, Musik hören, entspannt durch die Geschäfte bummeln und den Herbst in der Innenstadt genießen.
0: Ja, an verschiedenen Plätzen in der Innenstadt sorgen Musikerinnen und Musiker für die passende Atmosphäre. Von unterschiedlichen Stilrichtungen bis zu verschiedenen Künstlern ist alles dabei. Die Meller Innenstadt wird an beiden Tagen zu einer großen offenen Bühne.
1: Auf 5 Bühnen erwartet die Besucherinnen und Besucher ein abwechslungsreiches Programm, das von Stefan Rodefeld zusammengestellt wurde. Unterschiedliche Stilrichtungen, Singer-Songwriter, Walking Acts sind dabei und sorgen für ein musikalisches Wochenende im Kern von Melle.
0: Ja, mit dabei sind unter anderem die Sprengespiel Peepers und Stefan Rodefeld alias Lucci, der am Sonntag in der Innenstadt unterwegs ist. Aber bei den Herbsttönen gibt's natürlich nicht nur Musik. Auch die Geschäftsleute haben sich einiges für das Wochenende einfallen lassen.
1: Neben der Musik gibt es auch allerhand Neues zu entdecken in der Innenstadt. Die zahlreichen Meller Fachgeschäfte präsentieren ihre aktuellen Herbsttrends. Es finden Modenschauen statt, Promotions und auch die große Automeile, die von den führenden Autohäusern der Stadt Melle die neuesten Modelle präsentieren und natürlich die Cafés, Restaurants laden nochmal bei schönem Herbstwetter zu einem tollen Wochenende in die Meller Innenstadt ein.
0: Ja, und auch Familien kommen auf ihre Kosten. Ein abwechslungsreiches Kinderprogramm macht die Herbsttöne zum Ausflugsziel für alle Generationen. Dazu kommt das Shoppingangebot. Am langen Samstag heute könnt ihr bis 18 Uhr in den Mellergeschäften einmal einkaufen und auch am morgigen Sonntag sind die Geschäfte geöffnet.
1: Von 13 bis 18 Uhr haben die Geschäfte in der Meller Innenstadt geöffnet, präsentieren ihre neuen Kollektionen und dazu passend dann die Meller Herbsttöne, Musik hören, entspannt durch die Geschäfte bummeln, die Automeile flanieren und ein bisschen an den Gastronomieständen verweilen und bei dem schönen vorhergesagten Spätsommerwetter hier den Herbst einzuläuten.
0: Ja, die Herbsttöne sollen Besucherinnen und Besucher aus Melle und der Region in die Innenstadt locken. Das Musikprogramm startet am heutigen Samstag um 12 und am Sonntagmorgen um 13 Uhr. Melle ist über die direkte Anbindung an die A30 natürlich auch gut zu erreichen und Parkgebühren gibt es quasi nicht. Das komplette Programm der Melle Herbsttage findet ihr natürlich auch auf der Internetseite der Werbegemeinschaft Melle City unter www.melle-city.de. Wenn man sich so mal im Vorfeld schon mal informieren möchte, was heute und morgen in Melle los ist.

Ja, die Zeit, sie läuft. Wir haben es gleich 10:30 und ich gehe jetzt erstmal hin und werde mal in das Glas schauen und mal mit meinem Wetterfrosch sprechen, wie die aktuelle Situation hier bei uns in der Region ist. Bis gleich.

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1: Ja, das Gespräch mit meinem Wetterfrosch oder unserem Wetterfrosch hier im Studio war verdammt ausgiebig. Er hatte heute wirklich, ja, ist heute gut drauf. Der kann reden ohne Ende. Na gut, er hat mir gesagt, in Melle aktuell die Temperaturen bei 12 Grad, in Bad Iburg aktuell bei 13 Grad, genauso wie in Lengerich, in Georgsmarienhütte sogar aktuell 14 Grad. Bissendorf liegen die Temperaturen bei 12 Grad und Lotte 13, Wässerkappeln 13, Wallnuss 13, Osterkappeln 13, Belm 13 und die Stadt Osnabrück auch aktuell 13 Grad. Maximal werden wir voraussichtlich heute die 21 Grad Marke erreichen. Die Sonne wird voraussichtlich 6 Stunden scheinen, aber wenn man so aus dem Fenster guckt, naja, okay. Ein Mix aus Sonne und Wolken überwiegt am heutigen Tag. Aber positiv gesehen, es bleibt trocken am heutigen Samstag. Die nächtlichen Temperaturen zum morgigen Sonntag liegen dann bei 12 Grad. Der morgige Sonntag, keine großen Veränderungen gegenüber dem heutigen Samstag. Tagestemperaturen so um die 25 Grad. Ein Mix aus Sonne und Wolken. Die nächtlichen Temperaturen zum Montag hin fallen auf 15 Grad zurück. Der Einstieg in die Woche, der ist sehr, sehr positiv. Tagestemperaturen so um die 25 Grad und es wird sonnig.
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1: Die aktuelle Verkehrslage, ja, die A1 Richtung Bremen zwischen Bramsch und Neunkirchen-Pörn. Ich habe schon mehrmals gesagt, bis Montag 5 Uhr dort Vollsperrung in beiden Richtungen wegen Abbruch der Brücke. Wir schauen mal schon mal wieder auf die A1. Alles, was mit der Brücke zu tun hat, wir sehen es schon, da ist schon verdammt viel los. So, A1, 7 Kilometer Stau, mindestens 60 Minuten Zeitverlust zwischen der Anschlussstelle Osnabrück-Hafen und der Anschlussstelle Bramsche. Dann habe ich als nächstes noch die B218, dichter Verkehr, mindestens 5 Minuten Zeitverlust zwischen der Anschlussstelle Engter und der Anschlussstelle Bramsche, genauso wie in der Gegenrichtung nach Osterkappeln. Das sind also die ausgewiesenen Umleitungsempfehlungen. Und dann haben wir noch hier Wallenhorst, muss ich auch mal ganz schnell reingehen. Da ist es eigentlich ganz gut. Da ist alles im grünen Bereich, aber ansonsten, ja, wegen dieser Baustelle bis Montagmorgen 5 Uhr meiden Sie diesen Bereich, dann sind wir alle guter Laune. Wir brauchen keinen Stress machen, weil wir im Stau stehen. Jetzt nochmal ein kurzer Blick auf die aktuelle Parkplatzsituation. Das Parkhaus von Lengermann und Trichmann, das hat sich zu 90% gefüllt. Ansonsten sind alle Parkplätze bzw. Parkhäuser im grünen Bereich. Mein Name ist Ralf Hoffmann. Einen wunderschönen guten Morgen.

0: Ja, die Sonne meint es gut mit uns und wir haben es genau 8 Minuten nach 11:30. Ja, der Applaus ist nicht für die Sonne gedacht, auch nicht für mich, sondern für Sie, Kygo und Tina Turner.
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0: Ja, seit dieser Woche haben wir ja den kalendarischen Herbstanfang und man merkt es eigentlich schon, draußen wird es langsam aber sicher kühler. Morgens liegt vielleicht schon der erste Nebel über den Feldern und die Blätter färben sich bunt. Ja, man kann einfach nur sagen, der Herbst ist da. Und mit ihm auch wieder die Kürbiszeit und auf den Feldern und vor den Hofläden leuchtet es jetzt in allen möglichen Farben und Formen. Orange, grün, gelb oder sogar bläulich. Meine Kollegin Emma Sprick hat sich einmal ein bisschen genauer mit den Kürbissen beschäftigt. Sie ist jetzt gerade bei mir hier im Studio. Guten Morgen, Emma.
1: Guten Morgen.
0: Ja, Emma, Kürbis ist nicht gleich Kürbis. Es gibt verschiedene Sorten. Und welche sind bei uns denn besonders beliebt?
1: Also ganz weit vorne ist auf jeden Fall der Hokkaido-Kürbis. Den erkennt man an seiner kräftig orangefarbenen Schale und die kann man sogar mitessen. Das macht ihn natürlich besonders praktisch. Sehr beliebt ist auch der Butternut-Kürbis. Der ist länglicher, hat helles Fruchtfleisch und schmeckt so leicht süßlich und nussig. Dazu kommen noch Sorten wie der Muskatkürbis oder auch ganz lustig der Spaghetti-Kürbis. Und gerade das macht die Kürbiszeit auch so schön. Es gibt unglaublich viele verschiedene Formen, Farben und Geschmacksrichtungen. Da lohnt es sich wirklich im Herbst auch mal eine Sorte auszuprobieren, die man vielleicht noch nicht kennt.
0: Ja, und wenn man so einen schönen Kürbis beispielsweise vom Hofladen mit nach Hause bringt, stellt sich natürlich die Frage, was mache ich eigentlich damit? Klar, die klassische Kürbissuppe geht immer, aber Kürbis kann auch deutlich mehr. Welche Sorten eignen sich denn besonders gut für Kürbisgerichte?
1: Ja, da kommt so ein bisschen drauf an, was man daraus machen möchte. Für eine klassische Kürbissuppe ist der Hokkaido super geeignet, weil er schön cremig wird, aber auch der Butternut eignet sich ebenfalls sehr gut für Suppen, schmeckt auch wunderbar geröstet aus dem Backofen oder in einem würzigen Kürbiscurry. Und wer mal etwas anderes ausprobieren möchte, kann zum Spaghetti-Kürbis greifen. Der wird gegart und das Fruchtfleisch lässt sich anschließend in lange Spaghetti-ähnliche Fasern teilen. Überhaupt ist Kürbis in der Küche erstaunlich vielseitig. Er macht sich nicht nur gut in Suppen oder als Beilage, sondern auch zum Backen kann er zum Beispiel verwendet werden. Aus Kürbispüree lässt sich zum Beispiel saftiges Kürbisbrot backen oder aber auch süßer Kürbiskuchen, passt super mit den sogenannten warmen Gewürzen, perfekt in die Herbstzeit, also zum Beispiel Zimt, Muskat oder Vanille. Auch Kürbispasta ist eine schöne Möglichkeit, ob als cremige Kürbissoße zu Nudeln oder als Füllung für Ravioli. Der leicht süßliche Geschmack passt hervorragend zu Salbei, Parmesan oder gerösteten Nüssen. Dazu kommen Kürbis aus dem Ofen, Kürbisrisotto, Kürbisgnocchi oder auch Kürbismuffins. Ich glaube, da sind keine Grenzen gesetzt.
0: Ja, das klingt schon mal alles sehr vielfältig und natürlich auch lecker für alle, ja, die den Kürbis mögen. Aber Kürbis ist im Herbst ja nicht nur etwas für den Kochtopf. Viele Kürbisse landen jetzt auch als Herbstdeko vor der Haustür oder auf den Küchentisch. Gerade auch bei Halloween dürfen Kürbisse natürlich nicht fehlen. Und bei diesen sogenannten Zierkürbissen muss man allerdings ein bisschen genauer hinschauen. Die kann man nicht essen, oder?
1: Ja, da muss man tatsächlich unterscheiden. Es gibt Zierkürbisse, die wirklich nur zur Dekoration gedacht sind und sogenanntes Kurkubitazin enthalten können. Das ist ein natürlicher Bitterstoff, der giftig sein und Übelkeit, Erbrechen oder Durchfall auslösen kann. Aber es gibt auch essbare Zierkürbisse, die sehen zwar ungewöhnlich aus und werden teilweise wegen ihrer Optik als Zierkürbisse bezeichnet, sind aber zum Verzehr geeignet. Ein Beispiel sind Sorten wie Blue Ballet, der, wie der Name schon sagt, eine bläuliche Farbe hat, oder der Long Denise, der eine außergewöhnliche längliche Form hat. Deshalb sollte man bei einem Kürbis unbedingt wissen, um welche Sorte es sich handelt. Und ganz wichtig, wenn ein Kürbis oder auch eine Zucchini, die gehört nämlich auch zur Kürbisfamilie, deutlich bitter schmeckt, dann sollte man ihn nicht weiter essen.
0: Ja, also Kürbis ist nicht gleich Kürbis. Und gerade im Herbst gibt es bei den verschiedenen Sorten einiges zu entdecken. Ob klassisch als Suppe, geröstet auf dem Ofen oder mal etwas ausgefallener als Pasta oder auch als Kuchen. Ja, Kürbis lässt sich wirklich vielseitig zubereiten. Und auch optisch bringen die verschiedenen Farben und Formen jede Menge Herbststimmung auf den Tisch. Wer jetzt beim Einkaufen vor dem Kürbisregal steht, kann also ruhig mal zu einer Sorte greifen, die bisher noch nicht im Einkaufswagen gelandet ist. Wichtig ist nur, zum Essen sollte der Kürbis auch als Speisekürbis gekauft werden. gekennzeichnet sein. Egal, ob ihr ihn im Supermarkt oder direkt im Hofladen kauft, es lohnt sich wirklich.

Ja, wenn man Sonnenmusik hört, da denkt man schon wieder an den Sommerurlaub 2027. Ich weiß nicht, wie es bei euch zu Hause ist, wenn ihr irgendwo bei einem Hotel oder auch beim Reiseunternehmen mal eine E-Mail-Adresse hinterlegt habt, da werdet ihr wahrscheinlich auch schon aktuell zugepostet für den kommenden Sommerurlaub 2027.

So, die letzten Minuten laufen, dann haben wir es gleich Punkt 11 Uhr. Meine Kollegen von der Nachrichtenredaktion stehen wie immer bereit. Und was soll ich sagen, wir können uns wieder hören im Teil 3 am heutigen Samstag.

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1: Ich bin Tanja Wagner. Die hohen Spritpreise machen gebrauchte Elektroautos attraktiver, aber auch teurer. Von Mai bis August sind die Restwerte für dreijährige Stromer um 1,4 Prozentpunkte gestiegen, wie aus Daten des Marktbeobachters DAT hervorgeht. Die Restwerte für Benziner und Diesel sind dagegen gesunken.
2: Dass gebrauchte E-Autos teurer werden, ist ungewöhnlich. Normalerweise ist es im Jahresverlauf eher umgekehrt, sagen die Experten. Aber die hohen Spritpreise haben dafür gesorgt, dass E-Autos begehrter geworden sind. Und zwar sowohl neue als auch gebrauchte. Inzwischen verkaufen Autohändler sogenannte Stromer auch schneller als Benziner und Diesel. Insgesamt spielen E-Autos auf dem Gebrauchtwagenmarkt aber weiter nur eine untergeordnete Rolle. Thomas Thonfeld, Nachrichtenredaktion.
1: Schickt Deutschland München oder Köln-Rhein-Ruhr ins Rennen um die Olympischen und Paralympischen Spiele 2036, 2040 oder 2044? Heute kommt der Deutsche Olympische Sportbund zu einer Mitgliederversammlung in Baden-Baden zusammen und entscheidet, mit welchem Standort sich Deutschland bewerben wird.
3: München hat die Nase leicht vorn. Es konnte den Deutschen Olympischen Sportbund vor allem durch kurze Fahrzeiten im geplanten Konzept überzeugen. Für Köln-Rhein-Ruhr spricht das Ticketpotenzial und die Anzahl der möglichen Tageszuschauer durch den Ballungsraum in Nordrhein-Westfalen. Am frühen Nachmittag wird Bundespräsident Steinmeier in Baden-Baden verkünden, mit wem der DOSB in die internationale Bewerbungsphase geht. Auch Berlin wollte sich bewerben, hatte am Donnerstag aber kurzfristig zurückgezogen. Finn Wiens, Nachrichtenredaktion.
1: Die SPD will bei Reformen der Pflegeversicherung keine Leistungskürzungen akzeptieren. Bei der Pflege gehe es gerade um richtig viel, erklärte Klüssendorf am Abend. Dabei drohten vor allem für Pflegende, für Pflegebedürftige, aber auch deren Angehörigen massive Kürzungen. Man wolle die Pflegebedürftigen künftig spürbar entlasten. Die künstliche Intelligenz des ChatGPT-Entwicklers OpenAI hat von Nutzern hochgeladene Bilder auf Online-Plattformen platziert. Ein Großteil sei bereits wieder entfernt worden und man arbeite mit den Plattformen daran, auch den Rest zu löschen, erklärte OpenAI. Unterdessen deutet sich an, dass noch viele weitere Enthüllungen um eigenständige Hacking-Aktivitäten der KI von OpenAI folgen könnten.
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4: Die regionalen Temperaturen 14 bis 15 Grad. Es bleibt am heutigen Samstag trocken. Wir haben einen Mix aus Sonne und Wolken. Maximaltemperaturen am heutigen Samstag voraussichtlich so um die 21 Grad. In der Nacht zum morgigen Sonntag fallen die Temperaturen auf 12 Grad zurück. Der morgige Sonntag fast genau identisch mit dem heutigen Samstag. Tagestemperaturen ein bisschen mehr bei knapp 25 Grad, aber ein Mix aus Sonne und Wolken begleitet uns. In der Nacht zum Montag fallen die Temperaturen auf 15 Grad zurück und der Einstieg in die Woche. Tagestemperaturen 25 Grad und es wird sonnig.
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4: Die aktuelle Verkehrslage auf der A1. Fangen wir mal damit an. A1 Gefahr durch ein defektes Fahrzeug zwischen der Anschlussstelle Osnabrück Nord und der Anschlussstelle Osnabrück Hafen. Bitte in diesem Bereich äußerst vorsichtig fahren. Dann kommen wir natürlich noch zu den ganzen Staus hinsichtlich dem Brückenabriss, den wir hier haben auf der A1. A1, 6 Kilometer Stau, mindestens eine Stunde Zeitverlust zwischen der Anschlussstelle Osnabrück-Hafen und der Anschlussstelle Bramsche. Genauso wie die Nebenstrecken, die sind auch schon teilweise überlastet. Und wir schauen mal oben nach Bramsche. B218, dichter Verkehr, 8 Minuten Zeitverlust zwischen der Anschlussstelle Bramsche und der Anschlussstelle Engter. In der anderen Richtung, Richtung Fenne, auch dichter Verkehr, mindestens 9 Minuten Zeitverlust. Und ansonsten ist alles noch im grünen Bereich. Also wer diesen Bereich meiden kann, der sollte es auf alle Fälle machen, da man dann keinen Ärger mit dem Stau hat. So, jetzt schauen wir nochmal auf die aktuelle Parkplatzsituation. Der Parkplatz am Hammersbrunnen ist zu 90% gefüllt. Und bitte fahren Sie nicht mehr an das Parkhaus von Lengermann und Fischmann. Dort stehen aktuell keine Plätze mehr zur Verfügung.
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4: Und der Samstagvormittag geht in die letzte Stunde, beziehungsweise die dritte Stunde am heutigen Samstag im Studio 2 und hinter Mikrofon ist Ralf Hoffmann. Für alle die, die in der Zwischenzeit ja noch nicht die richtige Zeit

Ja, was ist in dieser Stunde noch los? Wer kann sich noch an das Jahr 2009 erinnern, als die letzten englischen Soldaten hier Osnabrück verlassen haben? Da werden wir auch nochmal einen kleinen Rückblick machen, genauso wie in dieser Woche die Digitalwoche war. Dazu mehr in dieser Stunde.

0: Britische Soldaten gehörten jahrzehntelang zum Osnabrücker Stadtbild. Die Kasernen, Wohnsiedlungen, Schulen und Geschäfte prägten die Stadt. Es fuhren ab und zu Panzer über die Hauptstraße und auch im Alltag gab es viele Begegnungen zwischen Briten und uns Deutschen. Was 1945 mit der britischen Besatzung und der Entnazifizierung begann, entwickelte sich im Kalten Krieg zu einer engen militärischen Partnerschaft innerhalb der NATO. 2009 verließen die letzten britischen Truppen Osnabrück. Doch die Spuren dieser Zeit sind bis heute noch sichtbar. Und auch die Erinnerungen an das Zusammenleben sind geblieben. Und meine Kollegin Emma Sprick hat einmal die Zeit nochmal zurückgedreht, an die sich viele Osnabrückerinnen und Osnabrücker wahrscheinlich auch sehr gerne erinnern.
1: Welche Spuren hat die britische Garnison im Alltag und in Osnabrück hinterlassen? Und wie erinnern sich Menschen heute an das Zusammenleben von Briten und Deutschen? Darum ging es bei der Veranstaltung British Garrison, Osnabrück als britische Garnisonsstadt, im Forum Zeitgeschichte des Museumsquartiers Osnabrück. Mit dabei Zeitzeugen, die über ihre Erfahrungen und Erinnerungen an diese besondere Zeit gesprochen haben. Und Dr. Michael Hese, der die Veranstaltung als Historiker moderierte und anleitete. Wie er die Bedeutung dieser Zeit für die Gegenwart einordnet, erklärt er so.
2: Die Alliierten, die Briten, haben sehr stark eben mit dazu beigetragen, dass wir vom Kommunalen aufbauend demokratische Strukturen aufbauen konnten seit den 40er Jahren. Und da haben wir viele Jahrzehnte ganz gut mitgelebt. Und jetzt ist es im Moment Zeit, dass man sich dessen bewusst wird, was das für eine Bedeutung hat und dass Demokratie eben aber auch gelebt und verteidigt werden muss, dass einem sowas vielleicht auch mal abhanden kommt, wenn man nicht gut aufpasst. Und dafür ist wichtig wiederum, dass man die Geschichte erinnert. Und das machen wir hier in diesem Kreis.
1: Über Jahrzehnte prägten die Briten dabei nicht nur das gesellschaftliche Leben, sondern auch das Stadtbild. In mehreren Stadtteilen lagen Kasernen und Wohnsiedlungen für britische Soldaten und ihre Familien. Unter anderem die Imphil- und Mercer-Barracks am Limberg, die Woolwich-Barracks am Westerberg und die Roberts-Barracks im Hafen, angrenzend an den Stadtteil Haste. Dazu kamen britische Wohnquartiere, beispielsweise in der Dodesheide und am Sonnenhügel. Auch Michaela Weghorst aus Haste, Jahrgang 1955 und mittlerweile Rentnerin, erinnert sich.
3: In Haste sind die Roberts-Barracks oder Winkelhausen-Kaserne. Und da gab es also wegen dieser Panzerstreit, klar, die Nachbarn waren nicht davon begeistert, wenn die Panzer das Gelände verließen und der Lärm und Staub und was das verursacht hat. Und da gab es dann letztendlich so ein Agreement zwischen dem Haster Bürgerverein und den Roberts-Barracks. Und das haben wir also privat aufgegriffen, indem wir nicht nur bei den Briten eingeladen wurden zu, was weiß ich, Ladies Dinner Night oder Queen's Birthday Day Parties oder Summer Ball oder was auch immer, sondern haben uns also versucht zu revanchieren, indem wir britische Offiziere mit ihren Frauen, mit unseren Freunden in Kontakt gebracht hatten. Und letztendlich sind so viele interessante Begegnungen daraus entstanden und die möchte ich einfach nicht missen. Das hat mein Leben total begeistert. Ich kann jede Menge Anekdoten erzählen aus diesen, ja, wie viel sind es, wenn man so will, fast 50 Jahre Freundschaften, die bis heute anhalten.
1: Gerade in den ersten Jahren nach dem Krieg war das Verhältnis zwischen Briten und Deutschen allerdings noch ein ganz anderes. Für die britischen Besatzungssoldaten galt zunächst ein strenges sogenanntes Fraternisierungsverbot. Briten durften privat nicht mit Deutschen sprechen, keine Deutschen heiraten, keine Geschenke verteilen oder Einladungen von Deutschen annehmen. Also enger persönlicher Kontakt zur deutschen Bevölkerung war verboten. Mit den Jahren lockerten sich diese Regeln. Einer, der diese Entwicklung aus nächster Nähe erlebt hat, ist David Large. Als ehemaliger britischer Soldat war er in Eversburg stationiert und lebt mittlerweile in Lottebüren. An seine Zeit in Osnabrück und das Verhältnis zwischen Briten und Deutschen erinnert er sich durchweg positiv.
4: Also für mich war das wirklich eine schöne Zeit und die Verhältnis war sehr, sehr gut. Ich habe nie in einer militärischen Wohnung gelebt, nur zivil und die Verhältnis war hundertprozentig, immer. Meine Frau ist zwar Engländerin, aber die ist hier in Deutschland geboren worden. Ihr Vater war ehemaliger Soldat und wir hatten immer Kontakt zu den Deutschen, immer. Meine Schwiegermutter war das Schlimmste. Die hat ja immer mir also deutsches Essen gegeben und das war erstmal gewöhnungsbedürftig. Und die hat gepocht, dass ich Deutsch lerne.
1: Britische Kirchen, englischsprachige Schulen, eigene Clubs und Kinos und sogar Supermärkte, sogenannte Nuffy-Shops, gehörten damals ganz selbstverständlich zum Alltag der britischen Community. Vieles davon ist mit dem Abzug der letzten britischen Truppen 2008 und 2009 aus Osnabrück verschwunden. Stephen Charnock, ehemaliger britischer Soldat der Militärpolizei, erzählt uns, wie das für ihn war.
5: Ich habe 12 Jahre lang für die Militärpolizei gearbeitet. Jeder einzelne Einsatz, was sie hatten, von 1998 bis 2008, war ich mitbeteiligt. Ich war Teil des Teams, die ganze Kaserne zurückgegeben habe am Pistorius. So, ich war auch selber früher damals in jeder Wohnung und Haus, was die Briten, die Armee hatte, weil ich hatte damals von einer anderen Abteilung gearbeitet. Wir mussten Möbel rein und rausholen. Und alles, das war alles ein Teil meines Lebens und jetzt ist es weg. Viele von uns sind so akzeptiert worden im Arbeitsleben und alles. Wir kamen alle ganz toll zusammen klar. Und dann auf einmal kam der riesengroße Ende und das war für uns alle ein riesengroßer Schock.
1: Die britische Armee reduzierte seine Streitkräfte in Deutschland. Doch viele darunter, auch Steven, sind nach dem Abzug in Osnabrück geblieben. Und auch wenn die Garnison längst Geschichte ist, lassen sich ihre Spuren bis heute im Stadtbild finden. Im Landwehrviertel erinnern Straßennamen wie Quebec-Allee oder Glasgow-Ring an die britische Vergangenheit. Aus ehemaligen Kasernen und Wohnvierteln sind heute Wohnhäuser, bildungs- und öffentliche Einrichtungen oder Gewerbeflächen geworden. Doch die britische Geschichte Osnabrücks besteht nicht nur aus Gebäuden und Straßennamen. Viele ehemalige britische Soldaten und ihre Familien sind geblieben und leben bis heute in Osnabrück. Aus Jahrzehnten des Zusammenlebens ist die deutsch-britische Freundschaft also auch nach dem Abzug der britischen Truppen lebendig geblieben.
0: Ja, die britische Garnison ist also Geschichte. Ihre Spuren und vor allem die persönlichen Erinnerungen daran sind bei uns hier in Osnabrück, aber bis heute lebendig. Ein Stück Stadtgeschichte, das viele Menschen ganz persönlich erlebt und mitgeprägt haben. Ja, danke schön, Emma, für die Hintergründe am heutigen Samstagvormittag.

0: Das Wetter bei uns in der Region.
1: Die regionalen Temperaturen liegen zwischen 15 und 17 Grad. Es wird über den heutigen Samstag komplett trocken bleiben. Ein Mix aus Sonne und Wolken wird uns über den ganzen Samstag hin begleiten. Maximaltemperaturen heute knapp 21 Grad. In der Nacht zum morgigen Sonntag fallen die Temperaturen dann auf 12 Grad zurück. Der morgige Sonntag, große Veränderung gegenüber dem heutigen Samstag haben wir nicht. Es bleibt trocken, Tagestemperaturen etwas wärmer, knapp bei 25 Grad, aber trotzdem ein Mix aus Sonne und Wolken. In der Nacht zum Montag fallen dann die Temperaturen auf 15 Grad zurück und der Einstieg in die Woche bei Tagestemperaturen so um die 25 Grad und es wird sonnig.
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1: Die aktuelle Verkehrslage. Da müssen wir mal ganz schnell gucken, da ist ein bisschen viel passiert. A1, Gefahr durch ein defektes Fahrzeug. Es steht immer noch da zwischen der Anschlussstelle Osnabrück-Nord und der Anschlussstelle Osnabrück-Hafen. Jetzt kommen wir hinsichtlich der Großbaustelle, also Vollsperrung der A1. Oben kommen wir jetzt dazu. A1, 8 Kilometer Stau, mindestens eine Stunde Zeitverlust zwischen der Anschlussstelle Osnabrück-Hafen und der Anschlussstelle Neuenkirchen-Förden. Also in dem Bereich also schon mal sehr viel los. Jetzt kommen wir zu den ausgeschilderten Umleitungen. B68, dichter Verkehr, mindestens 5 Minuten Zeitverlust zwischen der Anschlussstelle Osnabrück-Nord und der Kreuzung Fährter Landstraße. Im oberen Bereich sieht es schon mal ein bisschen anders aus. B218, dichter Verkehr, mindestens 9 Minuten Zeitverlust zwischen der Anschlussstelle Beramsche Zentrum und der Anschlussstelle Engter. In der anderen Richtung auf der Bundesstraße 218, besser gesagt, mindestens 6 Minuten auch dort Zeitverlust zwischen der Anschlussstelle Engter und der Anschlussstelle Beramsche. Also bitte diesen Bereich äußerst weit umgehen, dann hat man keine großen Probleme. Wir schauen jetzt auf die aktuelle Parkplatzsituation innerhalb der Stadt Osnabrück. Fahren Sie bitte nicht mehr an das Parkhaus von Lengermann und Trichmann, genauso wie den Parkplatz am Hamersbrunnen. Dort stehen aktuell keine Parkplätze mehr zur Verfügung. Der Parkplatz Kunsthalle Dominikanerkirche ist auch zu 80% gefüllt. Also es geht schon doch wieder los. Die Shopping-Karawane wird sich so nach und nach Richtung Osnabrück ausbreiten. In diesem Sinne, wir gehen in die letzten 27 Minuten. Heute im Studio 2 ist Ralf Hoffmann. Einen wunderschönen guten Morgen.

0: Die Digitalisierung, das klingt erstmal nach komplizierten Programmen, Robotern und eine Menge an Fachbegriffen. Dabei begegnet sie uns längst schon jeden Tag. Beim Online-Banking, im Job, beim Arzt oder wenn wir mit dem Handy unterwegs sind. Genau darum ging es bei der digitalen Woche Osnabrück. Rund 100 kostenlose Veranstaltungen waren im Programm. Meine Kollegin Verena Morris hat sich einmal das Ganze genauer für euch angeschaut. Und Verena, dann fangen wir doch mal ganz von vorne an. Was konnten die Besucherinnen und Besucher bei dieser digitalen Woche einmal bestaunen?
1: Da ist wirklich für ziemlich unterschiedliche Leute was dabei. Die zentrale Anlaufstelle ist die Lagerhalle, aber auch Unternehmen und andere Einrichtungen hier in Osnabrück, die machen mit. Es geht zum Beispiel um künstliche Intelligenz, die Frage, wie eine Stadt digitaler und damit vielleicht auch einfacher werden kann oder darum, wie Technik unsere Gesundheit unterstützen kann. Und das Ganze soll nicht nur nach Vortrag und Zuhören klingen. Viele Angebote laden ausdrücklich zum Ausprobieren und Mitmachen ein.
0: Also auch etwas für Menschen, die beim Wort Digitalisierung vielleicht erstmal denken, das ist mir alles viel zu kompliziert. Was gab es denn für diese Zielgruppe?
1: Genau, die sollen ausdrücklich mitgenommen werden. Es geht nicht darum, dass jeder plötzlich Programmierer werden muss. Ein Beispiel, wie funktioniert eigentlich künstliche Intelligenz und was kann sie im Alltag? Oder was muss ich bei meinen Daten und beim Thema Cybersecurity beachten? Auch für Schülerinnen und Schüler gibt es Angebote, zum Beispiel Robotik, Programmieren und Medienkompetenz. Die Smart Kids Tage, die finden diesmal sogar an zwei Vormittagen statt.
0: Und wenn wir jetzt mal an ganz konkrete Lebensbereiche denken, was ist denn der neue Schwerpunkt in diesem Jahr?
1: Das ist Smart Health, also Digitalisierung im Gesundheitsbereich. Da geht es zum Beispiel um die elektronische Patientenakte, digitale Arztpraxen oder auch künstliche Intelligenz in der Medizin, aber auch um ganz praktische Fragen. Wie können technische Lösungen älteren Menschen helfen, länger selbstständig zu Hause zu leben? Und wie könnte die medizinische Versorgung in Zukunft aussehen?
0: Also klingt also nach einem ziemlich breiten Programm und das Ganze war kostenlos.
1: Genau, die Veranstaltungen kosten nichts und wer sich für KI, Smart City, Gesundheit oder ja einfach die Frage interessiert, was Digitalisierung eigentlich mit unserem Alltag macht, der kann sich aus rund 100 Veranstaltungen was rauspicken. Das komplette Programm und die Anmeldung gibt es auch online auf digitalewoche-osnabrück.de.
0: Also nicht nur Zuschauen war angesagt, sondern Digitalisierung einfach mal selbst ausprobieren. Das war das Motto in dieser Woche.
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Ja, sie geht nachts durch die leeren Straßen. Ich habe schon mal in der Zwischenzeit hier mein Studio aufgeräumt. Und Punkt 12 Uhr geht es dann rüber zu meinen Kollegen in die Nachrichtenredaktion. Und danach geht's kurz nach 12 weiter im Programm von OS Radio 104,8. Dazu wünsche ich natürlich viel Spaß und viel Vergnügen. In diesem Sinne ein schönes Wochenende.

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1: Ich bin Tanja Wagner. Die hohen Spritpreise machen gebrauchte Elektroautos attraktiver, aber auch teurer. Von Mai bis August sind die Restwerte für dreijährige Stromer um 1,4 Prozentpunkte gestiegen, wie aus Daten des Marktbeobachters DAT hervorgeht. Die Restwerte für Benziner und Diesel sind dagegen gesunken.
2: Dass gebrauchte E-Autos teurer werden, ist ungewöhnlich. Normalerweise ist es im Jahresverlauf eher umgekehrt, sagen die Experten. Aber die hohen Spritpreise haben dafür gesorgt, dass E-Autos begehrter geworden sind. Und zwar sowohl neue als auch gebrauchte. Inzwischen verkaufen Autohändler sogenannte Stromer auch schneller als Benziner und Diesel. Insgesamt spielen E-Autos auf dem Gebrauchtwagenmarkt aber weiter nur eine untergeordnete Rolle. Thomas Thonfeld, Nachrichtenredaktion.
1: Schickt Deutschland München oder Köln-Rhein-Ruhr ins Rennen um die Olympischen und Paralympischen Spiele 2036, 2040 oder 2044? Heute kommt der Deutsche Olympische Sportbund zu einer Mitgliederversammlung in Baden-Baden zusammen und entscheidet, mit welchem Standort sich Deutschland bewerben wird.
3: München hat die Nase leicht vorn. Es konnte den Deutschen Olympischen Sportbund vor allem durch kurze Fahrzeiten im geplanten Konzept überzeugen. Für Köln-Rhein-Ruhr spricht das Ticketpotenzial und die Anzahl der möglichen Tageszuschauer durch den Ballungsraum in Nordrhein-Westfalen. Am frühen Nachmittag wird Bundespräsident Steinmeier in Baden-Baden verkünden, mit wem der DOSB in die internationale Bewerbungsphase geht. Auch Berlin wollte sich bewerben, hatte am Donnerstag aber kurzfristig zurückgezogen. Finn Wiens, Nachrichtenredaktion.
1: Die SPD will bei Reformen der Pflegeversicherung keine Leistungskürzungen akzeptieren. Bei der Pflege gehe es gerade um richtig viel, erklärte Klüssendorf am Abend. Dabei drohten vor allem für Pflegende, für Pflegebedürftige, aber auch deren Angehörigen massive Kürzungen. Man wolle die Pflegebedürftigen künftig spürbar entlasten. Die künstliche Intelligenz des ChatGPT-Entwicklers OpenAI hat von Nutzern hochgeladene Bilder auf Online-Plattformen platziert. Ein Großteil sei bereits wieder entfernt worden und man arbeite mit den Plattformen daran, auch den Rest zu löschen, erklärte OpenAI. Unterdessen deutet sich an, dass noch viele weitere Enthüllungen um eigenständige Hacking-Aktivitäten der KI von OpenAI folgen könnten.

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1: Ich bin Tanja Wagner. Schickt Deutschland München oder Köln-Rhein-Ruhr ins Rennen um die Olympischen und Paralympischen Spiele 2036, 2040 oder 2044? Heute kommt der Deutsche Olympische Sportbund zu einer Mitgliederversammlung in Baden-Baden zusammen und entscheidet, mit welchem Standort sich Deutschland bewerben wird.
2: München liegt knapp vorne, aber beide Standorte haben von der Kommission des Deutschen Olympischen Sportbunds die Beurteilung sehr gut bekommen. Als das große Plus an der bayerischen Landeshauptstadt sieht der Olympische Sportbund die kurzen Wege. Aber Köln-Rhein-Ruhr hat eine große Trumpfkarte und das ist die Anzahl der potenziellen Tickets und möglichen Tageszuschauer. Da hat der Ballungsraum in Nordrhein-Westfalen ganz klar die Nase vorn. Finn Wiens, Nachrichtenredaktion.
1: Der Deutsche Gewerkschaftsbund hat heute in 15 deutschen Großstädten zu Kundgebungen aufgerufen. Grund die Reformpläne der Bundesregierung zu den Themen Rente, Gesundheit und Arbeit und die Sorge vor Sozialabbau. Die Arbeitgeber kritisieren den Aufruf.
3: Rituelle Reformverweigerung, so der Vorwurf vom Hauptgeschäftsführer der Arbeitgeberverbände an die Gewerkschaften. Sie würden zu fast jeder Veränderung Nein sagen. Die sehen das naturgemäß anders und warnen vor drohenden Verschlechterungen bei Arbeitnehmerrechten und sozialer Sicherheit, zum Beispiel bei der Rente. Hart verdient, deine Arbeit, deine Gesundheit, deine Rente, so das Motto, unter dem die Kundgebungen zum Beispiel in Berlin, Frankfurt, Hannover, Leipzig, Nürnberg und Essen heute stehen. Thomas Thonfeld, Berlin.
1: Die hohen Spritpreise machen gebrauchte E-Autos für Käufer attraktiver, aber auch teurer. Von Mai bis August sind die Restwerte für dreijährige Stromer um 1,4 Prozentpunkte gestiegen, wie aus Daten des Marktbeobachters DAT hervorgeht. Die Restwerte für Benziner sanken dagegen um 0,4 Prozentpunkte, die für Diesel sogar um 1,1 Prozentpunkt. In einer der bislang aktivsten Hurrikansaisons im Pazifik sind derzeit gleich drei Wirbelstürme, teilweise der Kategorie 5, unterwegs. Während Mexiko und Hawaii die Entwicklung der Hurrikane Polo bzw. Nolo mit Sorge beobachten, zieht Odalie weit von der Küste entfernt über das Meer, ohne eine Bedrohung für das Festland darzustellen. Im Atlantik ist es dagegen ungewöhnlich ruhig.

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1: Ich bin Thomas Bleskin. Milchprodukte könnten schon bald wieder teurer werden. Der zuständige Branchenverband hält deutliche Preissteigerungen für dringend notwendig. Erste Verhandlungen über frische Produkte sind bereits angelaufen.
2: Trinkmilch, Joghurt, Quark und Co. Die Nachfrage nach Milchprodukten boomt und Grund ist unter anderem der Proteinhype. Gleichzeitig ist das Angebot knapper geworden. Die Dürre im Sommer und der befürchtete starke El Niño-Effekt lassen die Lieferungen einbrechen. Derzeit liegt der Milchpreis auf einem 5-Jahrestief. Preiserhöhungen seien daher durchaus angebracht, heißt es aus der Branche. Auch die Landwirte drängen auf Preisanpassungen. Sie verweisen darauf, dass die hohen Kosten für Dünger, Energie und Treibstoff ihre Betriebe schon länger erheblich belasten. Tanja Wagner, Nachrichtenredaktion.
1: Der stellvertretende SPD-Vorsitzende Alexander Schweizer fordert Änderungen am Reformkurs von Bundeskanzler Merz. Der Frankfurter Allgemeinen Sonntagszeitung sagte er, Reformen müssten fair sein und alle müssten ihren Beitrag leisten. Merz setze dagegen zu stark auf Kürzungen im Sozialstaat und liefere auch wirtschaftspolitisch nicht ausreichend. Schweizer kritisierte zudem die geplante Rentenreform. Die Darstellung als unveränderbares Gesamtpaket bezeichnete er als Unsinn. Der Kanzler müsse stärker auf Augenhöhe mit den Menschen reden. Auf der Schiene rund um Gelsenkirchen geht seit der vergangenen Nacht gar nichts mehr. Unbekannte haben dort Kabel durchtrennt. Auch auf den Fernverkehrsstrecken kommt es deshalb zu Verspätungen und Umleitungen.
3: Im Großraum Gelsenkirchen geht nichts mehr, teilt die Bahn auf ihrem Zugportal mit. Und davon sind auch Strecken zum Beispiel von Dortmund nach München, Hamburg nach Basel und von Norddeutschland nach Köln betroffen, heißt es. Der Grund, Diebe hatten heute Nacht an den Gleisen in Gelsenkirchen Kabel gleich an mehreren Stellen herausgerissen und durchgeschnitten. Daraufhin sind Signale und Steuerungsanlagen der Bahn ausgefallen. Wie lange die Reparatur dauert, ist unklar. Thomas Thonfeld, Nachrichtenredaktion.
1: US-Sängerin Taylor Swift hat mit ihrer neuen Single Patient Zero einen Spotify-Rekord gebrochen. Der Song wurde gestern häufiger gestreamt als jeder andere Titel einer Künstlerin an einem einzigen Tag in diesem Jahr. Zugleich war Swift die meistgestreamte Künstlerin auf Spotify. Das Musikvideo zu Patient Zero soll morgen bei den MTV Video Music Awards vorgestellt werden.
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1: Ich bin Thomas Bleskin. SPD-Vize Alexander Schweizer wirft Bundeskanzler Friedrich Merz einen zu einseitigen Reformkurs vor. Der Frankfurter Allgemeinen Sonntagszeitung sagte er, wirtschaftliches Wachstum dürfe nicht vor allem durch Kürzungen im Sozialstaat erreicht werden. Reformen müssten fair verteilt sein. Auch die Rentenpläne sieht Schweizer kritisch. Die Bundesregierung dürfe sie nicht als feststehendes Gesamtpaket behandeln. Merz müsse den Menschen besser vermitteln, was sich ändern soll. Milchprodukte könnten schon bald wieder teurer werden. Der zuständige Branchenverband hält deutliche Preissteigerungen für dringend notwendig. Erste Verhandlungen über frische Produkte sind demnach bereits angelaufen.
2: Trinkmilch, Joghurt, Quark und Co. Die Nachfrage nach Milchprodukten boomt und Grund ist unter anderem der Proteinhype. Gleichzeitig ist das Angebot knapper geworden. Die Dürre im Sommer und der befürchtete starke El Niño-Effekt lassen die Lieferungen einbrechen. Derzeit liegt der Milchpreis auf einem 5-Jahrestief. Preiserhöhungen seien daher durchaus angebracht, heißt es aus der Branche. Auch die Landwirte drängen auf Preisanpassungen. Sie verweisen darauf, dass die hohen Kosten für Dünger, Energie und Treibstoff ihre Betriebe schon länger erheblich belasten. Tanja Wagner, Nachrichtenredaktion.
1: Auf der Schiene rund um Gelsenkirchen geht seit der vergangenen Nacht gar nichts mehr. Unbekannte haben dort Kabel durchtrennt. Auch auf Fernverkehrsstrecken kommt es deshalb zu Verspätungen und Umleitungen.
3: Im Großraum Gelsenkirchen geht nichts mehr, teilt die Bahn auf ihrem Zugportal mit. Und davon sind auch Strecken zum Beispiel von Dortmund nach München, Hamburg nach Basel und von Norddeutschland nach Köln betroffen, heißt es. Der Grund: Diebe hatten heute Nacht an den Gleisen in Gelsenkirchen Kabel gleich an mehreren Stellen herausgerissen und durchgeschnitten. Daraufhin sind Signale und Steuerungsanlagen der Bahn ausgefallen. Wie lange die Reparatur dauert, ist unklar. Thomas Thonfeld, Nachrichtenredaktion.
1: Bei einem schweren Verkehrsunfall in Witten in NRW sind 4 junge Menschen schwer verletzt worden. Nach Polizeiangaben übersah ein Autofahrer beim Überholen offenbar einen entgegenkommenden Linienbus und stieß mit einem weiteren Wagen zusammen. Dessen 18-jährige Fahrerin sowie 2 13-Jährige und ein 15-Jähriger wurden schwer verletzt. Der mutmaßliche Unfallverursacher und sein Beifahrer flohen zu Fuß und werden gesucht. Die Polizei sucht jetzt nach Zeugen.
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4: Sie hören die Radioreise mit Alexander Tauscher. Ich grüße Sie. Diesmal geht es ins Oderland, auf eine Reise in den Osten Brandenburgs. Unsere Tour führt vom prächtigen Kloster Neuzelle über die Grenzstadt Frankfurt-Oder bis ins sumpfige Oderbruch. Geschichten mit viel Lebenskunst, auch dank dieser Menschen.
5: Mein Name ist René Wilke, Oberbürgermeister der wunderschönen Stadt Frankfurt-Oder, die gemeinsam mit Stubice hier eine Doppelstadt bildet.
6: Dzień dobry, nazywam się Mariusz Olejniczak, jestem Burmistrzem Stubic.
7: Mein Name ist Franziska Steuer.
8: Mein Name ist Lars Fischer.
9: Ich bin Arne Ihm und bin der Gärtner im Garten Steinhöfel.
10: Привет, меня зовут Ира. Мы находимся в саду Steinhöfel.
11: Mein Name ist Christian Müller-Lorenz und ich bin der Leiter von Kulturland Brandenburg.
12: Hallo, ist Holger. Ich bin ein Winzer aus Pilgram.
13: Здравствуйте, меня зовут Николай Яков. Я из России, из Республики Хакасия.
14: Herzlich willkommen in Neuzelle. Mein Name ist Norbert Kanowski.
15: Hier ist Daniel Kaiser. Ich grüße aus der Obstbauversuchsstation Müncheberg.
4: Also wir haben eine ganze Menge vor uns. In Brandenburg, nah am Wasser gebaut. Ich freue mich auf eine erlebnisreiche Radioreise. Viel Spaß und bis dann.

Das ist die Radioreise, die Sie zu neuen Horizonten bringt und damit Reiselust wecken soll. Im Studio Alexander Tauscher, herzlich willkommen hier bei uns in dieser Show. Diesmal sind wir im Herzen Europas, an der deutsch-polnischen Grenze. Eine Reise entlang der Oder im schönen Bundesland Brandenburg. Oder-Neiße-Friedensgrenze war ja seit DDR-Zeiten eine feste Bezeichnung, die darauf hinauszieht, dass die Oder als Grenze ein Ergebnis des Zweiten Weltkrieges ist. Die Oder, sie entspringt in Tschechien, in den Bergen von Mähren. Dann schlängelt sie sich hunderte Kilometer lang durch Polen, unter anderem durch Breslau, und

0: Übersetzung von Katarzyna Majeczak. Und hier singt nun Anna Loos über Frankfurt Oder.
1: Wir kommen in eine Stadt, und das betrifft Frankfurt nochmal anders als Subice, die durchaus einiges hinter sich hat. Nach der Wende ging es hier nicht immer nur steil bergauf, sondern diese Stadt hat Schmerzen erlitten. Und manche von diesen Schmerzen sieht man, wenn man durch die Stadt läuft. Wenn man jetzt durch die Stadt geht, dann sieht man ganz viele Gebäude, denen es gut geht, die sich toll entwickelt haben. Die Viadrina gehört da ohne Frage dazu. Andere Gebäude, die sich jetzt in der Entwicklung befinden, in der Sanierung befinden, aber sie sehen auch noch sehr viele Wunden im Stadtraum. Sie sehen Brachen, sie sehen Gebäude, denen es nicht so gut geht und wo wir dran sind. Und diese Ambivalenzen, Frankfurt-Oder als große Bezirksstadt zu DDR-Zeiten, die dann nach der Wende Solarindustrie erlebt hat, mit dem Aufschwung und dann auch den Abbruch, die Hoffnung wie Chipfabrik erlebt hat, die sich dann zerschlagen haben, die aber wiederum die zweitgrößte Wirtschaftsbaustelle im Land Brandenburg hat, nämlich mit Alcaro nach Tesla. Eine Stadt, die gemeinsam mit Stubitze sich im Aufbruch befindet und sich über die letzten Jahre auch wirklich sehr gerappelt hat und wo wir vor allen Dingen den Doppelstadtcharakter nach vorne bringen. Das ist das, was uns hier in besonderer Weise auszeichnet und abhebt, dass wir eine Stadt sind, die sich gemeinsam mit Stubitze als einen Raum versteht. Und wir beide, Marisch Olinczak und ich, versuchen genau diesen Raum gemeinsam zu gestalten, konsequent grenzüberschreitend. Jetzt sind wir an der Promenade und hier ist es natürlich sehr, sehr schön.
0: Mit welchen Gefühlen schauen Sie auf die Oder und auf die polnische Seite, wenn Sie hier laufen?
1: Ach, mit großer Liebe. Das ist wirklich, für mich ist das hier ein Ort des Ankommens und einfach, ich finde es hier wunderschön. Ist toll hier. Und man sieht jetzt hier nach Slubice rüber. Was man hier noch sehen kann, ist Onkel Helmut. Das ist ein Unternehmer, der seit vielen, vielen Jahren Oderfahrten anbietet. Es gibt ganz tolle Touren durch die ganze Flusslandschaft und man sieht dann die Natur hier und das ist wirklich wunderschön. Dazu gibt es selbst zubereitetes Essen auf dem Boot und also ein sehr schönes touristisches Angebot, das sich hier wirklich lohnt. Und weil das ein nicht so ein großes Boot ist, kann das auch bei fast jeder Wasserlage fahren, denn die Oder ist ja nicht immer so voll mit Wasser und deswegen können größere Schiffe hier auch nicht immer fahren. Ja, und jetzt blicken wir hier auf die Brücke und das ist der Part von meinem Amtskollegen, denn da sieht man auch das Kollegium Polonicum.
2: Patrząc dzisiaj na Frankfurt i Słubice, ja osobiście bardzo się cieszę, ponieważ w tej chwili chyba przeżywamy kolejny renesans naszego dwumiasta.
3: Also wenn ich heute Frankfurt und Słubice betrachte, dann sehe ich, dass wir eigentlich eine neue Renaissance erleben hier bei uns und das freut mich sehr, diese Entwicklung.
2: Osobiście bardzo się cieszę, ponieważ ten czas, o którym mówił
3: mój kolega, diese Entwicklung, dass nach der Wende viele Bürger auch Frankfurt verlassen haben, das ist jetzt zum Glück umgekehrt, also wir haben jetzt viele neue Einwohner, neue Bürger in Frankfurt und in Słubice, es gibt Leute, die zu uns kommen wollen und das freut uns natürlich auch.
2: Dzisiaj naprawdę mamy mnóstwo przyjezdnych ludzi, którzy chcą u nas mieszkać. I my przez ostatnie lata czyniliśmy
3: wszystko. Wir werden auch alles dafür tun, damit in der Zukunft auch viele neue Bürger auch Lust haben, sich bei uns in der Doppelstadt anzusiedeln.
2: Nowych mieszkańców chciało się osiedlać w Dwumieście.
1: Na, wir sehen hier die Marienkirche. Man sieht hier den Oderturm als Kontrastprogramm, sicherlich so ein bisschen das Wahrzeichen auch der Stadt, die Landmarke könnte man sagen. Und hier dann die Rathausbaustelle und das ist übrigens das Kleistmuseum. Da lohnt es sich mal einen Blick in den Garten zu werfen. Wenn wir hier links ein bisschen draufschauen, das ist eine ehemalige Schule, die stillgelegt ist seit vielen, vielen Jahren. Die ist jetzt ein Integrationsprojekt, weil direkt daneben eine Turnhalle ist, die von einem Verein genutzt wird, einem Integrationsverein, der sehr viel macht in unserer Doppelstadt, um Geflüchtete vor allen Dingen einen Ort zu geben, wo sie Sport machen können, wo sie mit Kultur hier in Berührung kommen, aber auch untereinander in Berührung kommen, Gespräche führen können und bis hin zum gemeinsamen Gärtnern findet hier einiges statt.
0: Geflüchtete in Frankfurt-Oder. Nicht nur die aus dem scheinbar fernen Nahen Osten. Es sind auch die Menschen, die aus dem Nachbarland Polens hierher kamen. Unser Rundgang durch Frankfurt-Oder, ja, eine kreislose Stadt im Land Brandenburg, eine der vier Doppelstädte an der deutsch-polnischen Grenze, deren Brücken nicht mehr trennen, sondern verbinden. Eine Reise entlang eines fast 900 Kilometer langen Flusses, von den Bergen Mährens bis ins Stettiner Haff. Wenige Städte sind so eng mit ihrem Fluss verbunden wie Frankfurt an der Oder. Diese alte Handelsstadt mit ihrer Wechsel- wertvollen Geschichte ist untrennbar mit dem Fluss verbunden. Nach dem Ende des Zweiten Weltkrieges wurde die Oder zur Grenzlinie zwischen Deutschland und Polen.

0: erklärt. 1990, also nach der Wende, wurde diese Markierung im deutsch-polnischen Grenzvertrag bestätigt. Von 45 bis 91 besaß Frankfurt die einzige Grenzbrücke nach Polen. Am anderen Ende dieser berühmten Brücke liegt das polnische Słubice, ein kleines Städtchen, das heute eng mit der deutschen Seite verbunden ist. Bis zur politischen Wende war Frankfurt-Oder in DDR-Zeiten mit den vielen Plattenbauten nicht gerade so eine Perle des Städtebaus gewesen. Man hatte als Reisender oft das Gefühl, hier endet irgendwie Mitteleuropa. Das jedoch änderte sich ab den 90er Jahren, als Europa zusammenwuchs und damit auch Polen näher an Deutschland rückte. Es wurden nicht nur symbolisch, auch reell mehr Brücken über die Oder gebaut, wie uns die beiden Bürgermeister bestätigen.
1: Ten nowoczesny budynek przy Odrze to jest właśnie Kollegium Polonicum.
2: Das moderne Gebäude hier an der Oder, das ist Kollegium Polonicum.
1: Ist to filia Uniwersytetu Poznańskiego, Uniwersytetu imienia Adama Mickiewicza.
2: Das ist eine Zweigstelle der Adama Mickiewicza.
1: Ale najważniejszą funkcją Kollegium Polonicum to jest to, że ściśle współpracuje z Europejskim Uniwersytetem Wiadrina we Frankfurcie.
2: Aber die wichtigste Funktion von Kollegium Polonicum ist die enge Kooperation mit der Europäischen Universität Wiadrina.
1: Kollegium Polonicum jesteśmy najmniejszym miasteczkiem akademickim w Polsce.
2: Und so sind wir dank Kollegium Polonicum das kleine Universitätsstädtchen in Polen.
1: Tutaj widzimy uczelnię, a kilkaset metrów dalej na ulicy Akademickiej, niedaleko Urzędu Miejskiego, znajdują się akademiki, znajdują się miejsca, gdzie przebywają studenci.
2: Was więcej, das ist das Kollegium Polonicum und einige hundert Meter weiter in ulicy Akademicka gibt es einen Campus mit Studentenwohnheim.
1: W latach 90., zanim zostało wybudowane Kollegium Polonicum, w tym miejscu znajdował się bar, aż na konkretnie pijalnia piwa i były punkty, gdzie handlowano papierosami.
2: Und bevor das Gebäude hier entstand in den 90er Jahren gab es hier eine Bierstube und auch Zigarettengeschäfte, das war an.
1: Oczywiście w tamtych latach, gdy podjęto decyzję o budowie Kollegium Polonicum, ciężko było ją przeforsować, ponieważ ta decyzja nie podobała się miejscowym handlowcom.
2: Und als wir die Entscheidung getroffen haben, hier Kollegium Polonicum zu bauen, war das schwer zu forcieren, weil die örtlichen Handelsunternehmen das nicht besonders gut fanden.
1: Ale myślę, że ta decyzja podjęta wtedy była najlepszą z możliwych decyzji.
2: Aber ich glaube, die Entscheidung damals war das Beste, was wir machen konnten.
1: Dzięki tej instytucji mamy w Słubicach studentów przyjezdnych z przeróżnych stron Europy, a nawet i świata.
2: Und dank dieser Einrichtung haben wir in Słubice auch Studierenden aus ganz Europa oder sogar aus ganzer Welt.
0: Am Anfang gab es ja sicher ein Lohn- und Preisgefälle Ost und West. War das schnell überwunden oder war das für Sie eine Schwierigkeit noch in den ersten 10, 15 Jahren nach der Wende in Słubice?
3: Das gibt es immer noch, das Lohn- und Preisgefälle. Polen entwickelt sich ja sehr, sehr gut und hat wirtschaftlich deutlich aufgeholt. Aber es gibt nach wie vor ein Lohn- und Preisgefälle. Im Alltag spielt nicht mehr so die große Rolle, weil viele Słubicer und Frankfurter leben auch grenzüberschreitend. Wir haben an die 3000 deutsch-polnische Familien in Frankfurt. Andersherum gibt es das auch in Słubice. Das Leben organisiert sich hier so. Die Słubicer kaufen bei uns mit ein, wir kaufen da drüben ein. Das ist ganz normaler Alltag. Aber es gibt, kann man nicht wegreden, es gibt immer noch ein Lohngefälle.
0: Aber für die Handwerker wäre es kein Problem, wenn jetzt alle zum Friseur rübergehen. Also dieses Tagtägliche ist kein Problem für die hiesige Wirtschaft?
3: Na, es war am Anfang schon etwas, wo viele Branchen Angst hatten. Aber wir haben trotzdem sehr viele Friseure hier, obwohl die teurer sind als drüben in Słubice. Es gibt auch viele Słubicer, die nach Frankfurt zum Friseur gehen, aber andersherum genauso. Okay. Es hat sich ganz nach der Bedürfnislage so entwickelt und organisiert im Alltag. Es gibt sogar auch neue Friseure, die hier entstehen bei uns. Okay. Gerade ist so ein hipper Friseur aus Berlin hierher gekommen in unsere Magistrale. Ja. Hat hier echt nochmal ein ganz neues Angebot reingebracht.
1: Przed nami znajduje się most łączący Słubice i Frankfurt.
2: Und Sie sehen jetzt hier auch die Brücke verbindet Frankfurt Oder mit Słubice.
1: Dawniej mówiliśmy, że Odra,
2: Früher haben wir gesagt, dass die Oder die Städte auch teilt, ja, Frankfurt von Słubice. Und heute sagen wir das nicht mehr, heute sagen wir, dass die Oder uns verbindet.
1: Natomiast łączy nasze dwa miasta. Wiele osób przyjeżdżających z przeróżnych stron.
2: Und viele Besucher, die zu uns kommen, vor allem aus Ostpolen, die sind sehr erstaunt, dass wir hier wie in einer Stadt wohnen in Słubicach und Frankfurt.
1: Tutaj w Słubicach i Frankfurcie żyjemy jak w jednym mieście. Dzisiaj dla młodych ludzi, a szczególnie studentów,
2: und für unsere Studierenden, für unsere Jugendlichen ist das jetzt auch ganz bequem. Sie können per Rad oder mit dem grenzüberschreitenden Bus von Polen bis zu dem Partneruniversität fahren.
1: Do uczelni partnerskiej, którą jest Wiadrina. Most, który znajduje się przed nami, pełni jeszcze jedną bardzo ważną funkcję.
2: Die Brücke, die Sie sehen, hat noch eine weitere wichtige Funktion.
1: A mianowicie taką, że pod mostem jest zbudowana rura, tak zwany ciepłociąg, która łączy również Słubice z Frankfurtem.
2: Unter der Brücke befindet sich ein Rohr und das ist Fernwärmerohr. Und dieses Rohr verbindet auch Słubice mit Frankfurt.
0: Zwei Stadtoberhäupter, zweier Städte, die eng beieinander liegen, die einen Fluss nicht mehr trennt, sondern vereint. Sie sprechen zwar verschiedene Sprachen, verstehen sich zwar sprachlich nicht, aber doch bestens, denn sie haben ein gemeinsames Ziel, noch enger zusammenzurücken. An dieser Grenze, direkt am Fluss, befindet sich einer der größten Schätze Brandenburgs, das Kloster Neuzelle an der Oder. Es ist einer der wenigen noch vollständig erhaltenen Klosteranlagen Europas als Mischung aus Architektur, Kultur und Gartenkunst. Mitte des 13. Jahrhunderts wurde das Zisterzienserkloster gestiftet und später prachtvoll barock umgebaut. Mit seinen beiden Barockkirchen, dem barocken Klostergarten, dem spätgotischen Kreuzgang sowie auch seinen Kunstschätzen zählt Neuzelle zu den größten Barock- und Kunstdenkmalen in Ost- und Norddeutschland. Norbert Kranowski, der Geschäftsführer der Stiftung Neuzelle, beginnt zunächst mit einem geschichtlichen Abriss.
4: Ja, herzlich willkommen hier im Kloster Neuzelle. Wir freuen uns, dass Ihre Reise sie auch hierher führt. Wir gucken auf 750 Jahre Klostergeschichte zurück. Und hier sind keine barocken Gebäude entstanden um 1300, sondern ganz schlichte Backsteingotik ist hier entstanden, so wie wir das von Kloster Kurin kennen. Und das hat sich auch 2-3 Jahrhunderte gehalten. Das Kloster kam dann in erste Krisen. Vor Luther gab es ja schon Johannes Hus, den Reformer aus Prag. Hus ist auf dem Scheiterhaufen gelandet und seine Anhänger, die Hussiten, sind dann durch die Lande gezogen und haben katholische Einrichtungen angezündet. Und die kamen auch in Neuzelle vorbei und haben schon mal den halben Kreuzgang abgebrannt, haben den Mönchen Hände abgehackt. Bis in den 30-jährigen Krieg waren wir böhmisch. Und danach war die Niederlausitz, Neuzelle, sächsisch bis 1815. Als die Mönche hier weg waren, wurde sofort vom preußischen Staat ein evangelisches Lehrerbildungsinstitut hier eingerichtet. Zur Nazizeit war hier so eine nationalpolitische Bildungsanstalt. Zu DDR-Zeiten war dann ein Lehrerbildungsinstitut hier und ein Kanzleigebäude. Hier wurden zu DDR-Zeiten katholische Priester ausgebildet. Nach 1990 hat dann das Land Brandenburg die Landesstiftung gegründet.
0: Jetzt hatten Sie einen umfangreichen Abriss der Geschichte gegeben. Warum, glauben Sie, sollte man Neuzelle sehen?
4: Ja, das Barockwunder Neuzelle ist eine große Sehenswürdigkeit mit ganz verschiedenen Facetten. Wir haben hier eine vollständig erhaltene Klosteranlage. Das ist sehr einmalig in Europa. Wir haben hier zwei fantastische Kirchen, die Stiftskirche St. Marien und die Heiligkreuzkirche, die Kirche, die tatsächlich aus der Barockzeit ist. Wir haben einen fantastischen Barockgarten. Wir haben die Neuzeller Passionsdarstellungen mit dem Museum Himmlisches Theater, ein barockes Kulissentheater, mit der die Passionsgeschichte gezeigt werden kann in 15 unterschiedlichen Szenen. Und wir haben im spätmittelalterlichen Kreuzgang ein Museum zur Klostergeschichte. Es gibt hier viel zu sehen.
0: Ich so frappierend empfinde der Unterschied, wenn man von Frankfurt-Oder kommt, fährt man durch Eisenhüttenstadt, ganz nah benachbart, DDR-Architektur mit einigen auch noch grauen Seiten, und kommt hier nach Neuzelle, also dieser Kontrast auf wenigen Kilometern.
4: Ja, der Kontrast schafft natürlich Spannung und es ist natürlich dann auch so ein Alleinstellungsmerkmal. Hier in Ostbrandenburg sind wir wirklich die barocke Klosteranlage, die weit und breit zu suchen wäre. Und deswegen ist Neuzelle etwas ganz Besonderes. Und wir liegen hier auch an dem Oder-Neiße-Radweg. Es ist schon eine Perle in Brandenburg.
0: Auch geografisch, man blickt, was in Brandenburg nicht so häufig ist, von einem Berg ins weite Land hinein hier.
4: Ja, das ist einer der schönsten Ausblicke, wie ich finde, in Brandenburg, den man hier hat, von der obersten Terrasse des Barockgartens. Es ist ja so ein bisschen wie in Sanssouci, so nach unten gestaffelt. Und wir blicken hier eben über die Oderniederung auf den Auwald der Oder, auf die deutsch-polnische Grenze. Und es ist ein ganz fantastischer Blick. Jeden Tag und jede Stunde ist dieser Blick auch anders.
0: Haben Sie auch viele Gäste aus Polen, die jetzt hier rüberkommen zu Ihnen?
4: Es gibt Gäste aus Polen, das nimmt auch zu und wir sind auch so darauf eingerichtet, dass wir also unsere Erläuterungen, unsere Informationstafeln auf Deutsch, auf Englisch und auf Polnisch eingerichtet haben.
0: Und eben als idealer Ort sicher für Konzerte jeder Art hier im Klostergarten.
4: Wir hatten jetzt am Wochenende Konzerte. Wir haben die Oper Oder Spree, dieses Opernfestival im Kreuzhof. Wir machen Konzerte im Garten, im Refektorium und hier auf dem Klostergelände. Und auch andere Veranstaltungen, Führungen natürlich für unsere Gäste.
0: Norbert Kranowski, jetzt schauen wir auf dieses weite Oderland. Meine Frage, wo ist denn die Oder? Man sieht sie jetzt gar nicht.
4: Ja, wir blicken hier über den Barockgarten von der obersten Stufe auf Wiesen und Felder. Und in 2 Kilometer Entfernung etwa sehen wir einen Waldstreifen. Das ist tatsächlich der Auwald der Oder, der historische Auwald. Der ist 50, 100 Meter breit, dahinter der Oderdeich. Und dann fließt dort die Oder als Grenzfluss. Und wenn wir Richtung Süden gucken, dann sehen wir den Ort Ratzdorf. Dort fließt die Oder und die Neiße zusammen. Die Oder kommt aus Polen an die deutsche Grenze ran und die Neiße von Süden her kommend aus Görlitz, aus Bad Muskau, bildet die deutsch-polnische Grenze. Und Ratzdorf ist bekannt, als die Oderflut war 1997, gab es immer so ein Pegelhaus in den Tagesthemen und im Heute-Journal, wo der Pegel abgebildet war. Und das steht in Ratzdorf.
0: Sicher sehr viel getan worden seitdem für den Hochwasserschutz auch hier.
4: Da ist viel getan worden. Die Deiche sind hier alle erhöht worden und das zieht sich durch. Also das ist ja auch eine Riesenherausforderung und eine Rieseninvestition, die hier gemacht wurde.
0: Auf jeden Fall diese Weite, die hat man auch nicht überall in Deutschland, ohne Häuser, ohne Bebauung.
4: Ja, Weite tut auch gut, ist gut für unsere Seele und weitet unser Herz. Und insofern ist dieser Blick wirklich einmalig. Und wenn man hier von seiner Büroarbeit, das ist ja das Tägliche bei uns, tatsächlich die Büroarbeit, wenn man da so die Faxen dick hat, dann geht man hier mal auf die Terrasse und atmet durch und blickt ins Land. Und wenn man das 15 Minuten gemacht hat, ist man tatsächlich wieder erholt.
0: Es gibt ganz sicher schlechtere Arbeitsplätze als hier am Kloster. Seit dem Jahr 2018 besteht im Kloster ein abhängiges Priorat der Abtei Heiligenkreuz im Wienerwald als quasi jüngstes der Priorate. Man muss sich das als eine Art Niederlassung vorstellen, die weiterhin zum Mutterkloster gehört. Wir hören ja im Hintergrund bereits die Mönche singen. Die Mitbrüder unterstehen dem Abt von Heiligenkreuz. Es gibt 2 obere, den Prior und den Subprior. Zum Konvent des Priorats Neuzelle gehören derzeit 6 Mönche. Und die haben einen recht straff geplanten Tagesablauf, bis sie abends das lange Schweigen beginnen. Macht sich bei uns nicht ganz so gut hier in der Radioreise. Eine Reise durch ein Bundesland, das seit der politischen Wende auch wieder als Weinland auf der önologischen Landkarte vertreten ist. Winzer und ihre Vereine haben nämlich die verschütteten Weinbautraditionen wiederbelebt. Und so gibt es inzwischen auch wieder Süffiges aus Pilgram vom Weingut Partke vor den Toren von Frankfurt-Oder am berühmten Jakobsweg gelegen. Vor Jahrhunderten wurde rund um Frankfurt-Oder und Neuzelle viel Wein angebaut, wie ich las. Und nun wieder, wie wir auch gleich sehen und hören werden, auf einem flachen Feld hinter dem Häuschen von Oma Ilse angebaut, wie uns Winzer Holger Lehmann stolz erzählt.
5: Ich bin kein gelernter Winzer, ich bin gelernter Landmaschinen- und Traktorenschlosser.
0: Wie kam es denn dazu, vom Landmaschinen- und Traktorenschlosser zum, ja, zumindest Weinbauern zu werden?
5: Die Idee kam eigentlich von meinem Bruder und von meinem Kumpel Matthias. Und die haben dieses Projekt ins Leben gerufen, um Omas Hof zu retten, diesen Weinbau zu etablieren, und haben mich einfach irgendwann gefragt, ob ich nicht mit einsteigen möchte, und das habe ich dann einfach gemacht.
0: Das heißt, hier bei Oma war früher Obst gewesen, Gemüse?
5: Obst, Gemüse, also wie das eben bei jeder Bauernwirtschaft war, was zur Eigenversorgung benötigt wurde, wurde hier angebaut. Bei Omi hier wurde viel mit Tomaten gemacht, Chrysanthemen haben wir angebaut, also alles Mögliche, und mit dem Wein vielleicht mal eine Zierpflanze am Haus, aber so wie wir das jetzt machen, nein.
0: Ihr seid ja kein eingetragenes Weinbaugebiet. Also wenn man euch auf der Deutschlandkarte sucht, würde man euch nicht finden.
5: Man würde uns nicht finden. Wir laufen unter dem Landwein aus Brandenburg. Das ist das. Aber ein eigenes Weinbaugebiet sind wir nicht. Es gibt Ambitionen in dieser Richtung.
0: Was baut ihr an?
5: Wir bauen traditionelle Weinsorten an, wie Weißburgunder, Riesling. Aber eben auch moderne, sogenannte Peewees, pilzwiderstandsfähige Weine wie Johannita, Solaris. Das sind alles Weißweine. Wir haben aber auch Rotweine wie den Regent, den Arcolon. Wir haben einen Spätburgunder. Natürlich liegt der Schwerpunkt mehr auf Weißweine, obwohl wir auch da wieder Rotweine gepflanzt haben.
0: Wäre das zu Omas Zeiten schon möglich gewesen, Weinbau? Oder ist es wirklich ein Ergebnis von Klimawandel?
5: Also ich denke, es wäre auch zu Omas Zeiten schon möglich gewesen, weil Weinbau hat es hier in der Historie in Preußen oder in Brandenburg schon immer gegeben. Einmal, wo Klöster oder große Kirchen waren, wo Gottesdienste gefeiert wurden, benötigte man Messwein. da war das automatisch. Aber man kann an alten geografischen Bezeichnungen eigentlich sehr leicht feststellen, dass Weinbau da war. Es gibt Bezeichnungen am Weinberg, zum Weinberg, Weinbergsgrund, verschiedene Namen oder geografische Bezeichnungen, die eigentlich darauf hinweisen, dass Weinbau in dieser Gegend schon immer da war.
0: Weil genug Sonne ist ja da bei euch.
5: Wir haben hier noch Sonne und wir sind auch auf demselben Breitengrad wie die Champagne zum Beispiel. Wir sind nur ein bisschen weiter östlich. Die Sonne ist eigentlich genug und auch von den klimatischen Bedingungen ist es in Ordnung. Natürlich, wir sind nicht eine sehr regenreiche Region. Wir haben im Durchschnitt 400 Liter Wasser im Jahr, Regen nur hier in der Gegend. Aber das ist okay für Wein. Problem ist wirklich hier, dass wir die sogenannten Eisheilen, dass wir da immer sehr kalte Nächte haben, noch mal Ende Mai, Anfang Juni. Und das ist eigentlich das größte Risiko für uns.
0: Welchen Größenordnungen stellt ihr her?
5: Wir produzieren im Augenblick ca. 20.000 Liter Wein im Jahr.
0: Wo kann man ihn dann trinken? Bei Festen hier oder gibt es den im Geschäft, im Lokalen?
5: Also das gibt einmal bei uns den Hofladen, aber wir haben auch verschiedene Regionalläden, Gastronomie, Restaurants, die den Wein bei uns einkaufen und den bei sich ausschenken oder weiterverkaufen. Also man muss ein bisschen gucken und dann findet man eigentlich unser Wein auch in Berlin und man findet den in Frankfurt. Oder das funktioniert.
6: Ach, war das da gemütlich, haben wir uns wohlgefühlt. Gegessen und getrunken und auch verrückt gespielt.
0: Macht auch schöne Partys hier, habe ich gehört.
5: Ja, wir machen immer große Feste. Wir feiern gerne in Pilgram. Die Brandenburger Landpartie, das finde ich eigentlich eine ganz tolle Sache. Das wird ja über das Land Brandenburg organisiert, wo die Bauernhöfe sich zeigen können, um den Leuten die Landwirtschaft ein bisschen näher zu bringen. Da sind wir schon vor Jahren mit eingestiegen. Und wir machen das immer als ein großes Hoffest mit Live-Musik. Also am Wochenende war Joes Big Band hier, die Oktoberfest-Spitzbuben haben hier gespielt. Also etwa Party.
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5: Wir haben Berliner hier, wir haben Frankfurter hier, wir haben also aus ganz Brandenburg. Wir sind auch eingetragen beim Landvergnügen. Also man darf bei uns für ein bis zwei Nächte mit seinem Wohnmobil, mit seinem Caravan stehen, kostenlos. Die Vereinbarung ist, dass man ein bisschen was im Hofladen einkauft und dafür darf man hier stehen. Das ist eine App, die ist europaweit. Also wir hatten hier schon Leute aus Finnland, aus Portugal. Wir haben hier tolle Leute kennengelernt. Also ich finde, dieses Landvergnügen ist auch eine tolle Sache für uns, um bekannt zu werden.
7: 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Scholle, amüsieren wir uns wie Bolle. Jawoll, jawoll, jawoll.
0: Jawohl, auf unserer kleinen Scholle amüsieren wir uns wie Bolle. Das Weinland Brandenburg, nicht nur in Pilgram. Die Mosaikwerkstätten in Potsdam, sie pflegen einen historischen Weinberg. In Schlieben bereichern die Weinberge das Leben der Stadt. Und in Neuzelle, also am Kloster, setzt ein Verein im Schatten dieses alten Klosters die Tradition der Zisterzienser heute fort. Lebenskunst im Kulturland Brandenburg. Wir haben weitere Beispiele bei uns in der Radioreise. Wie immer an dieser Stelle, auf Weiterhören.
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0: Richtet auf eure Lauscher, denn hier spricht der Tauscher, der Alexander. Grüßt sie alle miteinander und wünscht auf diese Weise eine schöne Radioreise. Heute versuchen wir, Lebenskunst entlang der Oder zu spüren. Dazu zählt auch Landkunst im Garten hinter dem Schloss Steinhöfel. Auf den ersten Blick sieht es aus wie ein ziemlich durch Unkraut verwachsener Garten. Junge Menschen hegen und pflegen die Anlage. Man könnte denken, es ist ein Schulgarten. Doch hinter dem Areal verbirgt sich mehr. Wo früher einmal ein Schlossgarten war und zu DDR-Zeiten eine LPG arbeitete, wachsen heute alte brandenburgische Gemüsesorten, die vom Aussterben bedroht waren. Gärtner Arne Ihm ist schon äußerlich anzusehen, dass er ein recht kreativer Geist ist. Er lädt immer wieder Künstler zu Veranstaltungen in seinen Garten ein.
1: Wir bauen einen schönen Garten, so schön wie keine jemals war.
2: Mir geht es darum, diese alten Sorten wieder zu zeigen, Kochkurse zu machen, diese Lust an der Vielfalt zu wecken, dass nicht nur eine Tomate rot sein muss, dass wir nicht glauben, irgendwie Tomatengeschmack kann man im Supermarkt kaufen. Einfach meine Begeisterung versuche ich weiterzugeben und bei den Leuten ein bisschen das Interesse dafür zu wecken, vielleicht selber was zu machen, sei es auf dem Balkon.
0: Was wären für Sorten, die man nur bei Ihnen bekommt, die man nicht im Geschäft bekommt?
2: Den Butterkohl zum Beispiel, dieser Vorfahre von allen Kühlen, die zusammenwachsen, Kopfkühlen, der ist so ein lockerer Kopf, der wird ziemlich schnell lasch. Das ist sowas Gärtners Freude. Das ist ein Luxus, den nur ich, wenn ich ihn mir anbaue, genießen kann. Und es gibt ganz viele alte Sorten, die haben keine Marktzulassung. Weil, um was auf dem Markt zu verkaufen, brauchst du eine Sortenzulassung und die kostet Geld. Und das ist manchmal bei den alten Sorten schwierig, also zu teuer und das Interesse ist nicht so groß. Und dann gibt es so einen Saatgutkatalog, der hat immer so ein Zeichen hinten dran, was man nicht auf dem Markt verkaufen kann. Und das sind für mich natürlich die spannenden Pflanzen.
0: Sie haben auch diesen Bereich Schaugärten, das sind Problemgärten wie Schattengärten, wo Sie auch zeigen, was ein Hobbygärtner mit einem schattigen Garten machen kann?
2: Das ist unser Schattengarten, weil viele haben ein schattiges Eckchen im Garten und das ist immer so ein Problemding, wo nur Efeu wächst und wir zeigen halt den wunderschönen Storchenschnabel, tolle Farne, tolle Gräser, die da sehr gut gedeihen und wie man so Plätze dann auch ein bisschen aufpeppen kann.
0: Zwei seiner jungen Helfer sind mir gleich aufgefallen, weil sie einen angenehmen russischen Akzent haben. Irina Harbutsko kam im Jahr 2021 aus Belarus nach Deutschland. Sie hatte sich in Minsk an den Protesten gegen das Lukaschenko-Regime beteiligt. Und Nikolai Iwakov kam aus dem fernen Sibirien hierher ins Oderland.
3: Ich komme aus Belarus, Minsk. Und jetzt wohne ich in Buchholz neben Steinhöfel. Also ich mache meinen Bundesfreiwilligendienst hier. Wir helfen hier im Garten und machen kochende Gärten auch. Also versuchen die Nachbarn, also die lokale Integration sozusagen machen und Menschen einladen, damit hier etwas im Garten zusammen machen.
0: Das heißt, ihr ladet auch Menschen aus dem Dorf ein, mit euch im Garten gemeinsam zu ernten?
3: Sie können sehr frei selbst kommen. Sie können auf jeden Fall kommen, etwas vielleicht ein bisschen ernten. Und wir organisieren auch Feste im Sommer, Apfelfest, Frühlingsfest.
0: Und deine Aufgabe ist es, Irina, den Garten zu jäten, zu pflegen, gießen, all das?
3: Wir sind hier mindestens für ein Jahr, damit alle Saisonen zugucken.
0: Hast du das in Belarus auch schon gemacht oder war das Zufall, dass du das jetzt hier bei uns in Deutschland machst?
3: Das war Zufall. Ich bin im Haus geboren. Ich hatte ein bisschen Erfahrung, als ich Kind war, aber keine solche tiefe Erfahrung, wie es alles funktioniert. Und es war ganz schwierig, Namen zu lernen. Und bis jetzt weiß ich noch nicht alles.
0: Aber es geht uns Deutschen auch so. Also wir sind keine Botaniker und das sind ja alles lateinische Namen sicher.
3: Ja, ja. Es ist Arbeit mit Händen und es ist so schön, in Natur zu sein. Jeden Tag so fühle ich mich sehr gesund hier auch. Es ist etwas, was Energie gibt.
0: Und du sprichst ja so gut Deutsch. Du lebst seit anderthalb Jahren in Deutschland.
3: Aber ich habe Deutsch schon in der Schule gelernt, in Belarus.
0: Und hier bist du ja gemeinsam mit Volontären aus Russland, der liebe Nikolai zum Beispiel. Ihr könnt Russisch, aber eben auch Deutsch und Englisch reden, ja?
3: Ja, genau.
0: Und ich nehme an, du möchtest auch in Deutschland bleiben, nicht mehr nach Belarus zurück?
3: Ja, ich würde gerne bleiben.
0: Auch wegen der Verhältnisse in dem Land?
3: Ja, und es ist wie ungewöhnlich jetzt für mich zurückzukommen. Ich bin nicht sicher, wo mein Haus ist.
0: Also
3: ich
0: spürst nicht mehr die Wurzeln so sehr in Belarus?
3: Ja, genau.
4: Mein Name ist Nikolai.
0: Du kommst aus
4: Sibirien, Russland.
0: Genau, und welche Region etwa?
4: Chakassien-Republik.
0: Wann bist du und warum zu uns nach Deutschland gekommen?
4: Ich wollte in Deutschland mein Deutsch verbessern, weil ich Deutschlehrer bin. Ich habe in Russland ein bisschen in diesem Bereich gearbeitet und deshalb habe ich Gartenarbeit ausgewählt in Deutschland, dieses Projekt.
0: Hast du in Russland im Garten der Eltern gearbeitet oder auch schon in so einer Gärtnerei?
4: Ich habe gearbeitet in einem privaten Garten und ich wohne auch in einem Haus, wo wir auch einen Garten haben.
0: Kannst du da etwas lernen von Pflanzen, die es in Sibirien vielleicht nicht gibt, die es nur hier gibt?
4: Ich glaube, viele Pflanzen von hier für mich ungewöhnlich sind.
0: Welche zum Beispiel?
4: Zum Beispiel Eiche wächst in Russland nicht.
0: Gibt es mehr Birken und mehr Kiefern?
4: Ja, Pappelauch. Und hier seit Februar, glaube ich, war schon kein Schnee.
0: In Sibirien ist im Winter noch viel Schnee, während hier im Februar schon die Sachen blühen können. Ja. Vermisst man die Heimat etwas, wenn es so weit weg ist?
4: Ein bisschen, ja. Ich habe meinen Freund in Russland. Ich vermisse ihn.
0: Könnt ihr per WhatsApp in Kontakt sein?
4: Ja, jeden Tag. Wir telefonieren uns.
0: Nikolai und Irina, zwei helfende Hände im Landkunstleben von Brandenburg. Landkunstleben heißt hier auch kochende Gärten. Im Sommerhalbjahr können kleinere Gruppen lernen, was Mutter Natur alles so an Zutaten hergibt. Stille Wiesen, durchzogen von Wassergräben, dazwischen ein paar niedrige Büsche und weite Felder, soweit das Auge reicht. Es ist sie, die Landschaft des Oderbruchs. Von Berlin ist diese Region nur etwa anderthalb Zugstunden entfernt und doch eine komplett andere Welt. König Friedrich II., der Volkstümlicher, der alte Fritz genannt wurde, ließ dieses Gebiet einst trockenlegen und auch besiedeln. Das lässt sich heute noch an vielen Ortsnamen, wie zum Beispiel Neuretz, erkennen. Und über diese Kulturlandschaft sprach ich mit Franziska Steuer vom Oderbruch-Museum in Altranft.
5: Das Oderbruch, muss man erstmal sagen, ist wichtig, dass es das Bruch heißt, weil dieser Begriff Bruch kommt von der Landschaftsform Bruch, also eine sumpf- und wasserreiche Landschaft ursprünglich gewesen, vergleichbar vielleicht mit dem Spreewald. Also es gab viele Wasserläufe, Nebenarme der Oder und Sümpfe und nur an den höher gelegenen Ortschaften lebten früher Fischer. Altrand, wo wir gerade sind, ist eines dieser Fischerdörfer, weil es etwas höher gelegen ist. Man hat hier direkt den Eindruck, wenn man vor dem Schloss steht, den Höhenunterschied im Prinzip vor Augen. Diese paar Meter Unterschied haben eben ermöglicht, dass hier früher Fischer siedelten. Und unter Friedrich II. Gab es dann diesen großen Landschaftsumbau im Oderbruch, die Trockenlegung des Oderbruchs. Und die Pläne dazu gab es schon früher, aber Preußen brauchte eben dringend neue Bevölkerung, neue Landwirte. Und so hat man dann diese Pläne wirklich hervorgeholt, sich bei holländischen Deichbauspezialisten Hilfe geholt und bei Mathematiker Euler. Die haben Berechnungen angestellt, wie man diese Landschaft eben trockenlegen kann.
0: Ist die Oder auch hier schon in mehrere Wasserläufe geteilt, dass sie sich quasi wie ein Delta so langsam ausbreitet?
5: Das war ursprünglich so. Diese vielen Wasserläufe zur Trockenlegung gehörte auf jeden Fall eigentlich als augenscheinlichste Maßnahme der Deichbau auf der gesamten Länge des Oderbruchs, um eine direkte Überflutung zu verhindern. Denn der Pegelstand der Oder befindet sich immer leicht über der Landschaft. Das Oderbruch liegt im Prinzip wie eine schiefe Ebene unterhalb des Oderpegels. Bei entsprechenden Wasserveränderungen, bei Hochwasser, wird das natürlich umso dramatischer. Und diese Hochwasser gehörten immer zur Geschichte des Oderbruchs dazu. Also die Fischer haben sich damals damit arrangiert, haben ihre kleinen Dörfer mit Wellen geschützt und haben das in Kauf genommen, dass es immer wieder wiederkehrende Katastrophen gab, hatten dafür entsprechend gute Erträge.
0: Ist ja auch eine Heimstätte für Zugvögel. Zumindest brüten sie hier in dieser Naturoase.
5: Ja, auf jeden Fall. Also unheimlich viele Kraniche, die hier auf den Feldern sind. Die Störche sowieso gehören sowieso zum Landschaftsbild. Also das ist eine reich belebte Landschaft. Also
0: die Kraniche, wenn sie aus dem Süden zurückkommen, haben dann hier ihre Heimat gefunden oder ziehen sie weiter nach Nordeuropa?
5: Die haben ihre Zwischenstationen hier, aber sind doch deutlich länger mittlerweile hier zu Pausen als vor noch mehreren Jahren. Also das wird zunehmend mehr. Das ist nicht immer unbedingt ein gutes Zeichen. Oftmals ist es auch ein Zeichen, dass andere Flächen irgendwo nicht mehr tauglich sind für diese Raststätten. Aber wir profitieren hier davon, von diesem Schauspiel.
0: Der Park selber hier vor dem Schlossmuseum ist im Lené-Stil. Also Lené, der Architekt, hat hier seine Hände mit dem Spiel gehabt. Ja.
5: So wird vermutet. Auf jeden Fall in seinem Sinne wurde das angelegt. Ja.
0: Ja. Das Museum gab es schon zu DDR-Zeiten mit anderer Funktion, also als Museum oder das Haus?
5: Als Museum gab es das zu DDR-Zeiten nicht, aber es gab damals schon diese Idee, ein lebendiges Dorf, typisches Brandenburger Dorf hier zu präsentieren in einer Art Freilichtmuseum. Umgesetzt wurde das dann tatsächlich erst in den 90er Jahren. Dann hat das Brandenburgische Freilichtmuseum hier eröffnet und das hat hier existiert bis 2015. Nun seit 2016 ist das Oderbruchmuseum Museum hier mit einer neuen Konzeption, also wo es eben besonders um die Landschaft Oderbruch geht, um die Geschichte des Oderbruch natürlich, aber eben auch um Gegenwart. Und es ist sozusagen eine Werkstatt für ländliche Kultur im Selbstverständnis. Also es soll eben nicht nur um die Geschichte gehen.

0: Das ist die Oderbruch-Hymne, die hier noch ein wenig ausläuft. Das Oderbruch-Museum in Altranft spürt den besonderen Geschmack des Oderbruchs nach. In Kooperation mit Künstlern, mit Köchen und Produzenten der Region werden die Traditionen und Rezepte erforscht. An mancher Stelle noch ein wenig, muss ich sagen, oldschool im wahrsten Sinne des Wortes, aber hier im Oderbruch ist die Zeit ja ohnehin die Zeit, nicht das Treibende. Lars Fischer spricht gleich über die Lebenskunst in diesem Teil des Kulturlandes Brandenburg und erklärt zunächst, wie diese besondere Natur einst geschaffen wurde.
1: Geografisch das Oderbruch einzuordnen, ist es letztlich eine eiszeitliche Formation aus dem Abfluss des Oderstroms. Also die Eiszeit blockierte lange Zeit quasi den Abfluss durch die Gletscher. Und im Gletscherabfluss ist dann quasi hier dieses Bruch entstanden, was sich tief quasi zwischen der Uckermärkerplatte und der Libuserplatte und der Barnimplatte sozusagen in die Landschaft reingemeißelt, reingeschoben, reingetrieben hat. Von daher haben wir quasi am Oderbruch das Besondere, dass es eine sehr platte Landschaft ist, mit Hängen bis zu 70 Meter, komplett eingefasst, bis in den Bereich bei Neuhardenberg. Und was nicht zu vergessen ist, durch die Trockenlegung, in dem Augenblick hat man dann entschieden, die Oder an dem östlichen Teil dieser Landschaft festzulegen, also einen künstlichen Kanal zu graben, von Güste bis Lohse bis nach Hohenwutzen, wo man dort quasi dann den Oderlauf hineinverlegt hat.
0: Liegt es auch daran, dass das Oderbruch ein Bruch ist mit vielen Kanälen, dass Orte hier Namen tragen wie Mississippi, weil sie auch in einem Delta sind? Oder woher kommt es, dass man hier auch amerikanische Namen früher hatte?
1: Na, die amerikanischen Namen beziehen sich eher aufs Wartebruch. Im Oderbruch findet man eher wie WW quasi die Wurzeln der Hugenotten, die hier gesiedelt haben. Im Wartebruch und der Zufluss von der Warte in den Oderstrom, der ist bei Küstrin. Und das Wartebruch schließt sich quasi dann in die östliche Richtung an, ist eine eigentlich Schwesterlandschaft des Oderbruchs. Und dort sozusagen war der Anreiz für die neuen Siedler, dass der alte Fritz damals gesagt hat, ihr müsst nicht nach Amerika in die neue Welt, ihr könnt euch auch hier eine neue Welt schaffen. Und wenn ihr das Wagnis macht und annehmt, dann könnt ihr auch die Orte so benennen, wie ihr das für richtig haltet. Und da war die Sehnsucht quasi nach der neuen Welt, drückte sich dann dort im Wartebruch, insbesondere in diesen Namen aus, die von Jamaika über Philadelphia, Massachusetts, New York sozusagen gingen, aber eben nach 1945 dann auch unter Stalin und der sozialistischen Perspektive eigentlich alle verschwunden sind. Die wurden alle polonisiert. Und insofern findet man heute dort noch hier und dort mal eine Ortsbezeichnung, aber nicht mehr in der Breite. Die kann man aber auf den alten Karten sehr gut nachlesen. Es sind stolze, bodenständige Bauern, die kein Blatt vor den Mund nehmen. Die älteren Generationen der Bauern wissen sehr viel, sind tief verwurzelt, meistens ja auch über viele Generationen und haben auch immer gegenüber der Obrigkeit, also der Landesregierung, ihre Bedürfnisse angemeldet.
0: Wie stark lebt Ihr Austausch mit der polnischen Seite? Auch da gibt es ja Landwirtschaft. Ist es noch mehr Konkurrenz, eventuell aufgrund von niedrigeren Löhnen? Oder wie stark können Sie schon zusammenarbeiten?
1: Also wir haben quasi natürlich auch Landwirtschaftsbetriebe, die nach 1990 quasi in Joint Venture bis nach Weißrussland quasi agiert haben. Also ein Golzo war eine ganz große Nachfolgebetrieb. Der hat quasi eben auch versucht, quasi auch diese Strukturen, die auch gewachsen waren über die LPG, quasi mit Leben zu erfüllen. Wie das heute aussieht, kann ich gar nicht beurteilen. Wir vom Kulturellen her sozusagen haben immer den Anspruch gehabt, auf die polnische Seite zu gehen. Haben auch zur EU-Osterweiterung Projekte mit Schülern auf der polnischen Seite gemacht. Aber letztendlich ist es quasi für uns sehr schwierig, weil es doch eine harte sprachliche Grenze gibt. Und hier ist es quasi wirklich so, dass eben dort quasi die russische Politik so weit war, dass nach dem Krieg viele Westukrainer, Ostpolen, Sibirskaja sozusagen nach Westpolen sozusagen deportiert oder umgesiedelt worden sind, sodass hier eine sehr harte sprachliche Grenze entstand. Und ich habe ein halbes Jahr versucht, Polnisch zu lernen, mir ist es nicht gelungen. Und jetzt kann ich so ein bisschen Prost, danke, aber das reicht natürlich bei Weitem nicht, um sozusagen eine kulturelle Zusammenarbeit zu ermöglichen. Und da haben wir einen Pool von Partnern von der Hochschule von Stettin, über Freiberufler hier im Landschaftszusammenhang, über die Viadrina geht, der uns da begleitet, quasi Stück für Stück diese Kooperation aufzubauen. Viele Gemeinden sind da viel, viel weiter. Also die Gemeinde Oderaue oder andere Gemeinden, die haben einen immerwährenden regen Austausch und sind auch viele Mitarbeiter, die Polnisch können. Auf der anderen Seite viele, die auch Deutsch sprechen, wo quasi auch sehr viel schon wächst. Die Europabrücke bei Bienenwerder ist eben das klassische sozusagen deutsch-polnische Prestigeprojekt, wo man lange dran gearbeitet hat, aber wo man jetzt eben quasi auch einen Übergang hat, der es möglich macht, auch leicht den kleinen Grenzverkehr zu entwickeln, weil den gab es so eben auch nicht. Und der Tankverkehr ist nicht Grenzverkehr. Also viele gehen ja einkaufen, aber das ist quasi eine andere Struktur. Aber dass man jetzt sagt, man lebt miteinander, wie das vor 90 Jahren noch der Fall war, so weit sind wir bei Weitem noch nicht. Dazu fehlen einfach auch die Infrastrukturen, um sich alltäglich zu begegnen.
0: Es braucht also noch mehr Brücken über die Oder, von West nach Ost und von Ost nach West. Nun ist ja Brandenburg nicht bekannt für alpine Gipfel, aber man kann auch hier im Oderbruch auf einer Hügelwanderung um die 1000 Höhenmeter zurücklegen. In Summe versteht sich, die Strecke geht über 4 Aussichtstürme und den einzigen Watzmann außerhalb Bayerns. Die Menschen dieser Region im Zusammenspiel mit dem einmaligen Wassersystem zeigt eben auch das Oderbruchmuseum in Altranft. Franziska Steuer legt dafür zunächst eine ganz alte Spielplatte auf.
2: Das ist also ein Musikinstrument von ca. 1900, also eins, was schon ein bisschen gehobeneren Standard hat, also offenbar in der Öffentlichkeit, in einem Gasthof oder so stand. Diese Spielgeräte, damals gab es das auch für den Hausgebrauch in kleiner Kastenform, funktioniert mit dem kleinen Einwurf von 5 Pfennig.
0: Das sind ja keine Schellackscheiben im klassischen Sinne. Wie nennt man diese Scheiben, die sich hier drehen?
2: Im Prinzip ja der Vorläufer der Schallplatte. Und das funktioniert halt mit diesen ausgestanzten Löchern. Hinter dieser Feststellstange findet sich so eine Leiste, die dann diese Töne abnimmt sozusagen, die angeschlagen wird dadurch. Deshalb ist die Platte auch mit etwas Spannung da festgemacht und biegt sich entsprechend, damit die Kraft da ist, um die Töne zu erzeugen.
0: Das Musikgerät heißt Sinfonion. Wie kam das hierher ins Oderbruchmuseum?
2: Das kam hierher durch einen Tauschhandel sozusagen. Also das Brandenburgische Freilichtmuseum hat damals einen Teil der Möbelsammlung von Charlotte von Mahlsdorff hier angekauft. Das hing zum einen damit zusammen, dass Charlotte von Mahlsdorff auswandern wollte nach Schweden und Geld brauchte und auch nicht alle Möbel präsentieren konnte. Zum anderen die Tatsache, dass hier im Haus gar nichts erhalten geblieben ist von historischer Möblierung. Das Haus war sozusagen nach Kriegsende leer geräumt. Und so hat man einen Teil der Möbel dann hier präsentiert und auch die Zimmer entsprechend dem Zeitgeist der Gründerzeit eingerichtet.
0: Und um all den Hörern das in Erinnerung zu rufen, wer Charlotte von Mahlsdorff war, wer sie nicht mehr kennt, ja doch eine sehr, sehr engagierte, eigensinnige Frau.
2: Also eigentlich Lothar Bärfelde, ein Herr, der aber bevorzugte, sich in Damenkleidung zu präsentieren und in seiner Beharrlichkeit, also wie er eben alte Möbel gesammelt hat und auch seine Vorliebe für Damenkleidung präsentiert hat, natürlich bestechend war und sehr in Erinnerung geblieben ist. Und er hat sehr viele Führungen gemacht für Besucher und wir haben immer wieder hier auch Leute, die sich sehr lebhaft an die Begegnungen erinnern können.
0: Hat er auch eine sehr deftige, derbe Schnauze gehabt?
2: Ja, also war sozusagen auch immer bereit, seine Leidenschaft zu verteidigen. Zu einer Zeit, als Gründerzeitmöbel eigentlich kaum für wertvoll erachtet wurden und einfach durch die kleineren Wohnungen und so einfach viel auf die Straße geworfen worden. Und sie hat beharrlich gesammelt und das eben auch alles mit eigener Initiative im Schloss Mahlsdorff dann im Gründerzeitmuseum präsentiert.
0: Genau, also wenn man es hier nicht sehen kann, am Ostrand von Berlin ist sehr viel mehr zu sehen von ihr.
2: Auf jeden Fall, die gesamte Sammlung eigentlich in Berlin-Mahlsdorff dort im Gründerzeitmuseum zu sehen. Und wir präsentieren hier auch nur eben diesen kleinen Teil der Möbelsammlung und haben das aber auch den Ansprüchen des Museums angepasst. Also wir sind als Oderbruchmuseum mit anderen Themen unterwegs und die Räume werden Sie immer in verschiedenen Wandlungen sehen. Also so ist das Damenzimmer zum Beispiel jetzt unser Gesprächssalon, den wir nutzen, um eben die Themen, die das Museum gerade bearbeitet, auch in gemeinschaftlichen Runden zu besprechen. Also ich bin, man hört es vielleicht auch nicht, gebürtige Oderbrücherin. Ich komme aus dem Bergland, also aus Dresden. Und mich hat es auch immer fasziniert, diese einfache Landschaft, also diese Ruhe, diese Weite, eben viel Himmel und ja, viel Platz und Raumgefühl sozusagen. In einer künstlichen Landschaft leben wir hier und trotzdem ist es eben sehr lebendig.
0: Diese Weite, diese Ruhe. spürt man bereits, wenn man in Altranft aus dem Zug aussteigt, also dieses laute Leben von Berlin im Zug quasi hinter sich lässt und dann dieses alte Bahnhofshäuschen sieht, dann merkt man, man ist in einer anderen Zeit hier. Christian Müller-Lorenz leitet das Projekt Themenjahre bei der Brandenburgischen Gesellschaft für Kultur und Geschichte. Er hat die Station dieser Radioreise ausgesucht und lädt damit all unsere Hörer ein, die Lebenskunst in Brandenburg zu entdecken und auch zu schmecken.
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4: Kulturland Brandenburg will die Kultur im Land Brandenburg erstens vernetzen, sodass man untereinander und auch gemeinsam Projekte umsetzen kann. Und gleichzeitig geht es uns natürlich darum, das Land Brandenburg jedes Jahr neu zu entdecken.
0: Sind wir in dieser Radioreise im Oderland entlang der Oder, wo man vielleicht Frankfurt-Oder kennt, aber eben nicht das Land drumherum. Was könnt ihr da zusammenfügen hier in der Region?
4: Also wir sind sowieso schon sehr häufig in den Themenjahren immer wieder im Oderbruch unterwegs. Es gibt zahlreiche Kulturakteure im Oderbruch, die eben nicht nur konzentriert in den Städten, sondern vor allen Dingen im ländlichen Raum sind, in der Uckermark. Und das ist genau das, was wir eben auch wollen, dass andere Menschen, zum Beispiel aus Berlin, aber auch aus anderen Bundesländern oder aus anderen Teilen Brandenburgs, eben so ein bisschen über ihren eigenen Tellerrand hinaus ausschauen und auch das andere entdecken.
0: Was würde den Besucher erwarten, kulturell hier im Oderbruch, in dieser Region Brandenburgs?
4: Ich glaube, die Vielfältigkeit. Natürlich spielt im Oderbruch immer wieder das Ende des Zweiten Weltkrieges eine wichtige Rolle, die Zerstörungen, aber durchaus natürlich auch die Migration bzw. der Zuzug, der über Jahrhunderte hier im Oderbruch ganz bedeutsam war, auch für die Weiterentwicklung. Wir denken da zum Beispiel an die Trockenlegung des Oderbruchs durch Friedrich II. Und im Zuge dessen kam ja immer wieder Menschen aus ganz Europa, aus aller Welt hierher und haben diesen Landstrich auch bereichert. Und gleichzeitig ist das natürlich auch eine Grenze zu Polen. Also auch die gemeinsamen Kulturprojekte mit den polnischen Partnern auf der anderen Seite der Oder spielen hier im Bruch eine wichtige Rolle.
0: Wer das nicht besichtigen will, kann sicher mit dem Rad hier ausgedehnte Touren machen.
4: Auf jeden Fall, der Oder-Neiße-Radweg ist wirklich eigentlich für jeden Radtourismus eine Hauptschlagader Brandenburgs. Da kann man natürlich direkt an der Oder entlangfahren, auf dem Deich und kann dann immer wieder anhalten, kann sich Kulturorte anschauen.
0: Kann man in mehreren Etappen, beginnend beispielsweise Eisenhüttenstadt bis zum Stettiner Haff hochradeln.
4: Ja. Bis nach Küstrin könnte man fahren und das macht richtig Spaß. Man muss natürlich frühzeitig buchen. Es gibt nicht so viele Hotels, das heißt frühzeitig buchen, aber dann kann man sich Zeit lassen und kann das Land richtig schön entdecken.
0: Der ist sicher nicht so befahren wie beispielsweise ein Donauradweg.
4: Nein, der ist nicht so befahren. Da hat man durchaus Platz und ich glaube, das Schöne ist einfach auch, dass man ab und an mal fährt und dann vielleicht keine Menschenseele sieht. Das macht ja Brandenburg auch ein bisschen aus.
0: Ja, was oft belächelt wurde und von Reinhard Grebe in dem Lied Brandenburg ein bisschen ins Lächerliche gezogen wurde, aber hat ja auch was.
5: Es gibt Länder, wo richtig was los ist. Und es gibt Brandenburg.
4: Ja, natürlich hat es was, aber...
0: Das Lied war vielleicht nicht gerade werbewirksam.
4: Doch, ich glaube schon, es war werbewirksam, weil wenn die Menschen hierher kommen, sind sie überrascht, dass eigentlich nicht stimmt, was da... Und ich meine, man muss ja auch dazu sagen, Reinhard Grebe wohnt jetzt selbst in Brandenburg, ne? Also ihn hat das Land dann doch überzeugt, sodass er nicht nach Berlin, wie es im Lied heißt, sondern nach Brandenburg gezogen ist.
5: Ja. In Brandenburg, in Brandenburg.
0: Brandenburg, hier wohnt nun auch Reinhard Grebe in Brandenburg. Und wir fliegen mit dem Roten Adler über das schöne Brandenburger Land in weiteren Radioreisen, die ich sehr empfehle. Eine Sendung besucht das Wasserreich Brandenburg, südöstlich von Berlin gelegen, und zwei weitere führen ins schöne Potsdam. 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Und damit grüße ich aus Brandenburg den Rest der großen Reisewelt. Goodbye, adios, au revoir, ciao, trotiens, hi, auf Wiederloge, ayuwamba, wislat, bis wieder ein Jahr, güli gül, mer salama und shalom. Und hier in Brandenburg sagt man tschüssi, macht's gut.
6: Liebe Hörerinnen und Hörer der Radioreise, mein Name ist René Wilke, Oberbürgermeister der Stadt Frankfurt-Oder. Wir sind ein spannender Ort, gemeinsam mit Stubitze bilden wir eine Doppelstadt. Kommen Sie gern vorbei, schauen sich das an, seien Sie ganz herzlich willkommen bei uns.
7: Dziękuję Państwu bardzo za uwagę. Mariusz Olejniczak, Burmistrz Słubic. Zapraszam do naszego Dwumiasta Słubice Frankfurt nad Odrą.
2: Ziska Steuer bin ich. Lade Sie herzlich ein, sowohl unser Museum zu besuchen, als auch diese wunderbare Landschaft.
1: Wenn Sie was erfahren wollen über diese in Brandenburg wohl einzigartige Landschaft des Oderbruchs, in seiner kulturellen wie in seiner baulichen, landwirtschaftlichen, wasserbaulichen Dimensionen, dann besuchen Sie das Oderbruchmuseum.
8: So, Arne, ihm verabschiedet sich aus unserem wunderschönen Garten, den es auf alle Fälle lohnt zu besuchen, um einfach ganz viel Biodiversität kennenzulernen.
9: Меня зовут Ира, всем хорошего дня. Привет из Sada Steinhöfel.
10: Hier ist Holger. Also, wenn ihr das gut findet, was wir machen, dann kommt zu uns, trinkt unseren Wein, kommt zu unseren Festen, dann wird es uns noch sehr lange geben.
11: Wir freuen uns auf Ihren Besuch. Kommen Sie gerne vorbei zur Selbstschlücke, zu den verschiedenen Veranstaltungen. Genießen Sie die Vielfalt des brandenburgischen Obstes.
12: Mein Name ist Norbert Kanowski und ich freue mich, dass Sie hier in Neuzelle gewesen sind und wir wollen uns wiedersehen und ich freue mich auf Ihr Wiederkommen nach Neuzelle.
13: Привет всем, я Николай Яков. Я работаю в Германии. Буду очень рад видеть вас в нашем саду. И, возможно, вы станете также волонтером, как я.
4: Christian Müller-Lorenz und kommen Sie nach Brandenburg. Erleben Sie das Land in seiner Authentizität und in seiner kleinen Kultur, aber diversen Kultur.
0: Ganz viel diverse Kultur gibt's in Brandenburg. Deswegen freue ich mich schon aufs Wiedersehen unter dem Roten Adler. Bleiben Sie schön reisefreudig, meine Damen und Herren, denn es gibt noch mindestens 1000 Orte in dieser Welt zu entdecken. In diesem Sinn, wie immer, bis bald.
14: Wenn ein Mensch kurze Zeit lebt, sagt die Welt, dass er zu früh geht.
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16: Ich bin Thomas Bleskin. München soll für Deutschland ins Rennen um die Olympischen und Paralympischen Spiele 2036, 40 oder 44 gehen. Die bayerische Landeshauptstadt setzte sich bei der Mitgliederversammlung des Deutschen Olympischen Sportbunds gegen Köln-Rhein-Ruhr durch.
17: Also die Euphorie hier im Alten Rathaus, die war schon vorher riesig. Alle waren super zuversichtlich. Aber jetzt darf München sich auch wirklich freuen. Denn die Stadt, die wird sich als Austragungsort für Deutschland für die Olympischen und Paralympischen Spiele bewerben. Schon beim Bürgerentscheid sagte München klar Ja zu Olympia. Mit über 60% stimmten die Bürgerinnen und Bürger für eine Bewerbung. Und das Konzept, das konnte sich jetzt letztlich auch gegen die Region Köln-Rhein-Ruhr durchsetzen. Aus München, Pia Wegner.
16: SPD-Vize Alexander Schweizer wirft Bundeskanzler Friedrich Merz einen zu einseitigen Reformkurs vor. Der Frankfurter Allgemeinen Sonntagszeitung sagte er, wirtschaftliches Wachstum dürfe nicht vor allem durch Kürzungen im Sozialstaat erreicht werden. Reformen müssen fair verteilt sein. Auch die Rentenpläne sieht Schweizer kritisch. Die Bundesregierung dürfe sie nicht als feststehendes Gesamtpaket behandeln. Merz müsse den Menschen besser vermitteln, was sich ändern solle. Mit starkem Wind und viel Regen soll ein Sturm am Wochenende die US-Ostküste treffen. Die Stadt New York rief zur Vorsicht auf. Mehrere Konzerte von Musikstars wurden vorsorglich abgesagt.
18: Es ist der perfekte Sturm, dieser sogenannte Nor'easter. Viel Wind und Regen brauen sich zusammen und der Vollmond verstärkt noch die Gezeiten. Das bedeutet Hochwasser und Überflutungen an den Küstenstreifen. Der Fährverkehr zu allen Inseln wurde eingestellt und auch viele Veranstaltungen und Konzerte fallen ins Wasser. Ein großes Festival in New York's Central Park mit Alicia Keys, Lenny Kravitz und John Legend wurde abgesagt. Auch Ed Sheerans Konzerte in Boston fallen aus und Medien rund um die UN-Generaldebatte in New York bauen ihre Zelte ab. Tina Eck, USA.
16: Milch, Joghurt und Quark könnten schon bald wieder teurer werden. Der Milchindustrieverband hält deutliche Preissteigerungen für dringend notwendig. Erste Verhandlungen über frische Produkte seien bereits angelaufen. Als Gründe nennt der Verband eine starke Nachfrage und geringere Milchanlieferungen nach der sommerlichen Dürre. Auch weltweit könnte das Angebot zurückgehen. Bei Butter sind die Preise bereits gestiegen.

0: Was soll ich sagen? Gleich zu Anfang eine meiner Lieblingsscheiben. Jedes Wort ein Herzschlag. Wir wollen nicht übertreiben, ich weiß, wie Mink de Ville. Trotzdem mit poppiger, rockiger Freude willkommen bei unseren Vinylscheiben heute. Und so ein bisschen ans Herz gehen darf es ja auch im Häutchenstapel, oder? Wie zum Beispiel hier bei Kenny Rogers, das Haus voller Kinder. Die Ernte muss vom Feld und Lucille ist gegangen, oh mein Gott.
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Da hast du dir einen schönen Zeitpunkt ausgewählt, Lucille. Aber welcher Zeitpunkt ist da schon der richtige zu gehen? Country mit Kenny Rogers, Lebensweisheiten im Hitformat. Wir kennen sowas ja zum Beispiel auch von ihm mit Ruby, Don't Take Your Love to Town. Der Texaner Kenny Rogers, der verkaufte 100 Millionen Platten und CDs. Er verstarb vor 5 Jahren in Georgia. Und ich habe hier noch seine erste LP, The First Edition aus 67. Spielen wir demnächst mal was wieder draus.

Paper Late aus 81. Spätausgabe. Paper Late, also. Alles klar. Und die Stimme von Phil Collins. Dann sind wir bei Genesis. Und 82 wurde dann die Scheibe zum richtigen Hit. Live am Plattenteller in ihrer wöchentlichen Vinylshow. Ist ja alles kein Hexenwerk hier, oder etwa doch, wenn wir Stevie Wonder so hören. Der hat sich in 72 dem Aberglauben angenommen, indem er ausdrücklich davor gewarnt hat. Superstition ist dabei rausgekommen, damals die zweite Nummer 1 für Stevie Wonder. Und für den Rolling Stone die 74 der 500 besten Songs.

Die Blumen müssten langsam mal gegossen werden wieder. Mache ich aber nach der Sendung. Will man denn eigentlich jetzt noch an der Golden Gate Bridge sein, fragt man sich langsam. Der USA-Tourismus ist ja absolut zurückgegangen, wie ich lese. Anders damals in der Flower Power Zeit, Ende der 60er. Das Ziel schlechthin damals, kann ich mich erinnern. Manche, ja, die zog's ja auch auf den Hippie Trail ins frühere Afghanistan. Oder manchmal auch nach Pune. Zeiten für Liebe und Erleuchtung. Wie schön das doch alles war. Auch ein schöner Erfolg war das hier für den kanadischen Singer-Songwriter Bryan Adams in 91 mit Can't Stop This Thing We Started. Kam er in Amerika auf Platz 2 der Billboard Hot 100.

Jetzt geht's gleich um Geld. Da hört ja die Freundschaft auf. Bekanntlich, aber nicht unbedingt bei uns. Ganz im Gegenteil, mit den Dire Straits kann man immer noch Hörer entzücken und gewinnen. Da bin ich mir ganz sicher. Das hier ist aus 85. Das Album heißt Brothers in Arms. Und Mark Knopfler besingt da so ein paar Männersprüche. Unser eins muss arbeiten, Mikrowellen installieren, Kühlschränke und Fernseher rumschleppen und diese Schwuchteln, die kriegen Geld für nix und die Mädels rennen ihnen auch noch hinterher. Hier ist Money for Nothing.

0: Danke, Dave Edmonds, I hear you knocking. Wer klopft denn da als nächster schon wieder an? Nix wie rauf auf den Teller mit ihm, würde ich sagen.
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Hör mal, wie geht mein Rhythmus? Euer Komma war schon 1962 vom Latin Jazz und Mambo Musiker Tito Puente geschrieben, aber dann in 1970 als Coverversion von Carlos Santana weltbekannt geworden, wie wir wissen. Und auf diesem Album Abraxas gab es dann noch zwei weitere große Songs von ihm, nämlich Samba Party und Black Magic Woman. Beide natürlich in den letzten 15 Jahren hier schon mehrfachst gelaufen. Alles heute wieder bekannte Nummern, Matze. Bleibt das denn jetzt so? Ja, stimmt. Aber ändert sich nächste Woche garantiert wieder. Habe heute fast nur Singles im Programm und die wurden ja eben meist gepresst, weil sie keine Außenseiter oder Geheimtipps waren. Mit Depeche Mode ist es nicht anders. 1988 war das die vierte Single-Auskopplung aus dem Album Music for the Masses. Der Regler ist aufgezogen für Little.

0: Nowhere zwischen einem Downtown Man und einem Uptown Girl. Auweih, das wird teuer. Kann das denn gut gehen? Vielleicht seltener. Und die Frage dann, wie lange hält das? Billy Joel schrieb den Song 83 über seine damalige Beziehung mit dem Model Elle Macpherson vor seiner späteren Ehe mit Christy Brinkley. Der Song soll aber auch eine Hommage an Frankie Valli und die Four Seasons sein, wie auch immer. Ein Riesenhit damals, von dem ich immer dachte, dass er viel älter ist. Übrigens, 83 war auch die hohe Zeit für diese Band hier aus Australien. In Excess mit Original Sin. Okay, genau, da fallen mir noch so ein paar Erbsen ein. Einfach mal in die Zeitung schauen.
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Original Sin, ist das nicht so ein Erotik-Thriller mit Antonio Banderas und Angelina Jolie? Ganz genau so ist es nämlich. Aber der kam erst 20 Jahre später in unsere Kinos.

Sag es, ist nicht so. Doch, es ist gleich wieder soweit. Die erste Hälfte des heutigen Plattenstapels ist runtergespielt. Schnell noch Lake in the Midnight.

Ich, nach den Kollegen vom Aktuellen melde ich mich dann wieder. Aber das wissen Sie ja. Es folgt nämlich noch der zweite Plattenstapel. Bleiben Sie also dran. Bis gleich.

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1: Ich bin Thomas Bleskin. München soll für Deutschland ins Rennen um die Olympischen und Paralympischen Spiele 2036, 40 oder 44 gehen. Die bayerische Landeshauptstadt setzte sich bei der Mitgliederversammlung des Deutschen Olympischen Sportbunds gegen Köln-Rhein-Ruhr durch.
2: Also die Euphorie hier im alten Rathaus, die war schon vorher riesig. Alle waren super zuversichtlich. Aber jetzt darf München sich auch wirklich freuen. Denn die Stadt, die wird sich als Austragungsort für Deutschland für die Olympischen und Paralympischen Spiele bewerben. Schon beim Bürgerentscheid sagte München klar Ja zu Olympia. Mit über 60% stimmten die Bürgerinnen und Bürger für eine Bewerbung. Und das Konzept, das konnte sich jetzt letztlich auch gegen die Region Köln-Rhein-Ruhr durchsetzen. Aus München, Pia Wegner.
1: SPD-Vize Alexander Schweizer wirft Bundeskanzler Friedrich Merz einen zu einseitigen Reformkurs vor. Der Frankfurter Allgemeinen Sonntagszeitung sagte er, wirtschaftliches Wachstum dürfe nicht vor allem durch Kürzungen im Sozialstaat erreicht werden. Reformen müssen fair verteilt sein. Auch die Rentenpläne sieht Schweizer kritisch. Die Bundesregierung dürfe sie nicht als feststehendes Gesamtpaket behandeln. Merz müsse den Menschen besser vermitteln, was sich ändern solle. Milchprodukte könnten schon bald wieder teurer werden. Der zuständige Branchenverband hält deutliche Preissteigerungen für dringend notwendig. Erste Verhandlungen über frische Produkte sind bereits angelaufen.
3: Trinkmilch, Joghurt, Quark und Co. Die Nachfrage nach Milchprodukten boomt und Grund ist unter anderem der Proteinhype. Gleichzeitig ist das Angebot knapper geworden. Die Dürre im Sommer und der befürchtete starke El Niño-Effekt lassen die Lieferungen einbrechen. Derzeit liegt der Milchpreis auf einem 5-Jahrestief. Preiserhöhungen seien daher durchaus angebracht, heißt es aus der Branche. Auch die Landwirte drängen auf Preisanpassungen. Sie verweisen darauf, dass die hohen Kosten für Dünger, Energie und Treibstoff ihre Betriebe schon länger erheblich belasten. Tanja Wagner, Nachrichtenredaktion.
1: US-Sängerin Taylor Swift hat mit ihrer neuen Single Patient Zero einen Spotify-Rekord gebrochen. Der Song wurde gestern häufiger gestreamt als jeder andere Titel einer Künstlerin an einem einzigen Tag in diesem Jahr. Zugleich war Swift die meistgestreamte Künstlerin auf Spotify. Das Musikvideo zu Patient Zero soll morgen bei den MTV Video Music Awards vorgestellt werden.

Ausnahmsweise mal nicht das Original von den Clovers und trotzdem schon verkratzt. Oh weia, ein gelungenes Remake trotzdem von Larry and the Movers. Willkommen, liebe Oldies, unter den Vinylfans, und das dürften ja die meisten von uns sein.

vor seiner Hochzeit von seiner Verlobten verlassen wurde. Die war 16, ja, mein Gott, dann soll er sich nicht wundern. Zum Schluss gab's aber trotzdem ein Korallenschloss als Gedenkstätte für sie. Alles wirklich passiert, angeblich. Ein lettischer Bildhauer hat in Florida so ein Schloss für seine große Liebe als Erinnerungsstätte errichtet. Billy Idol hat die Geschichte in 1986 auf seinem Studioalbum namens Whiplash Smile verewigt. Whiplash, das heißt auch Schleudertrauma. Ja, so eine Trennung ist offenbar wirklich nicht ohne.

0: Hier traf gerade Irland auf Neuseeland. Inka und Hamilton gibt es ja seit den 80ern leider auch nicht mehr. Throw Me a Lifeline, ihre damals erfolgreichste Scheibe. Ich sehe das hübsche Pärchen noch auf der Bühne in der Wilhelmstraße in meiner Heimatstadt Kassel. Ja, entdeckt wurden sie damals. Übrigens von Bill Ramsey, der leider auch schon seit ein paar Jahren nicht mehr lebt.
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und die Kings, geschrieben von Frontman Ray Davis. Dabei geht's nicht um meine verstorbene Katze, sondern der Song beschreibt eine romantische Begegnung in einer Bar in Soho zwischen einem jungen Mann und Lola. Ja, das ist so eine Transfrau oder ein Crossdresser oder wie immer man sagen will, totale Verwirrung im Text gegenüber Lola, die wie eine Frau ging, aber wie ein Mann sprach und dennoch bleibt der Erzähler in sie vernarrt. 1970 in Großbritannien und in den USA als Single veröffentlicht. Lola erreichte Platz 2 der UK Single Charts und die 9 der Billboard Hot 100.

Otis Redding nahm sein bekanntestes Stück 1967 zweimal auf, zuletzt nur 3 Tage vor seinem Tod bei einem Flugzeugabsturz. Der Song wurde 1 Jahr später von Stax Records veröffentlicht und die erste posthum Number One Single in den USA. In England kam die Single damals auf Platz 3 und wie tragisch so eine Hintergrundgeschichte zu einem Welthit sein kann. Wie viele Pop- und Rockkünstler wurden durch Unfälle von einer Minute zur anderen aus dem Leben gerissen, nur weil sie im falschen Moment am falschen Ort waren, oft im Flugzeug. Vielleicht gibt es demnächst hier mal eine Spezialsendung dazu, nur mal so ein Gedanke. Und wenn, dann natürlich im November, da ist nämlich wieder Totensonntag.

Danke an Jethro Tull. Life is a long song. Auch live vom Plattenteller in ihrer wöchentlichen Vinylshow. Das hier ist Musik mit indianischer Abstammung. Redbone mit Maggie.

Für alle Vinyl-Sammler, Platten von Redbone findet man zwischen 1970 und 2009. Darunter nicht nur Maggie, sondern auch etwa We Are All Wounded at Wounded Knee aus 73. Spielen wir demnächst mal wieder den Song über ein Massaker in South Dakota anno 1890 durch US-Truppen an Angehörigen des Lakota Sioux Indianerstamms. So, wir wechseln aber mal diese Stimmung und auch den Kontinent. In Australien ist jetzt Frühjahr und der Sommer wird heiß, aber das hier ist angenehm. Down Under mit Men at Work.

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1: Und wieder die 60er dutzendfach gecovert, auch von Bruce Springsteen. Hier das Original Wilson Pickett und In the Midnight Hour.

Meilenstein der Rockgeschichte, Pink Floyd aus 79. Das Stück wurde von Roger Waters geschrieben, der dabei von seiner eigenen Schulzeit in den 50ern inspiriert wurde. Unmut über die von ihm damals gefühlte Unterdrückung der Schüler durch geradezu, muss man schon sagen, sadistische Lehrkräfte mit ihrer Erziehung und Gedankenkontrolle würden Lehrer großen Schaden bei Kindern anrichten. Sie sollten diese daher in Frieden lassen. Hey Teacher, all in all, you are just another brick in the wall. Lehrer, lasst uns Kinder in Ruhe. Alles in allem bist du nur ein anderer Stein in der Mauer geblieben. Ist ein großartiger Titel mit Gottlob weitgehend überholtem Inhalt.

Na, nehmen wir es mal als nette Erinnerung oder schon als Vorfreude auf den nächsten Schluss mit Sommer. Nat King Cole. Aus, vorbei, stop, sagen wir. Stop in the name of love. Mhm.

0: Typischer Motown-Sound. Ich sehe Diana Ross noch auf dem Schwarz-Weiß-Fernseher und die drei Supremes. Wer hat's eigentlich geschrieben? Ich nehme die Platte mal vom Teller, mal gucken, ob ich das hier sehen kann. Ach was, guck mal, die Gibbs-Brüders. Naja, dann ist der Erfolg ja überhaupt kein Wunder. Die Choreografie übrigens von den Supremes zu diesem Song war die: eine Hand auf die Hüfte stützen und die andere in einer Art Stop-Geste ausstrecken. Einfach und einprägsam. Alles klar?
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0: Ach Gottchen, da habe ich... Nee. Da habe ich aber jetzt wirklich einen schönen Fehler gemacht. Lässt sich doch alles wieder gut machen zwischen uns. Hoffe ich. Hier kommt der Titel, der es sein sollte. Das sind die Marbles mit der einen einzigen Frau, die nur gemeint sein kann. Only one.

unglaublicher Unsinn, den ich da eben erzählt habe. Ich habe nämlich die Plattenteller verwechselt. Dieser schöne Song von den Marble stammt von den Gibb-Brüdern, natürlich. Und Stop in the Name of Love von Diana Ross ist natürlich aus der Küche von Holland Dozier Holland. Deshalb auch der typische Tamla Motown Sound. So, jetzt hätten wir das auch geklärt. Eine einzige Frau, darum ging es, Only One Woman. Kann man sich gut merken. Im Folgenden wird das aber etwas schwierig. Die nannten sich Reunion und es war eine Ad-Hoc-Gruppe von Studiomusikern und die lieferten 1974 das hier ab. Wie viele Musiker, Künstler und Gruppen hat diese Formation hier aufgezählt?

0: 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Und Reunion, natürlich habe ich nie nachgezählt, verlasse mich aber ein bisschen aufs Netz, in dem hier steht, dass über 90 Sänger, Songs und Produzenten genannt wurden im Schnelldurchlauf. Und auf einer noch längeren Albumversion sollen es sogar noch mehr sein. So, dann noch im Doppelpack, wenn's reicht und recht ist.
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Ja, schnell noch für meinen Freund Achim Graul, der Jerry Lee Lewis mit Bobby McGee, der bekannte Janis Joplin-Hit hier als Cover von ihm. So, und dann wären wir ja fast wieder soweit, oder? Ja, der Rundumschlag aus Vinyl ist durch, fast. Der Schlusstitel, Julian Lennon, er beschreibt es zutreffend, Too Late for Goodbyes. Vor 40 Jahren hat er das gebracht. Bis nächste Woche. Ich freue mich auf Sie. Bis dann. Zu einem neuen Vinylstapel. Herbstliche Grüße von Matthias Welp.

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1: Ich bin Thomas Bleskin. Bundesaußenminister Johann Wadephul hat sich in New York mit seinem russischen Kollegen Sergei Lavrov getroffen. Es war das erste bilaterale Gespräch der Außenminister beider Länder seit Beginn des russischen Angriffskriegs gegen die Ukraine 2022. Das Treffen fand am Rande der UN-Generaldebatte statt. Nach Angaben des russischen Außenministeriums hatte die deutsche Seite darum gebeten. Welche konkreten Themen Wadephul und Lavrov besprachen, ist nicht bekannt. Die SPD stemmt sich gegen Reformpläne von CDU-Gesundheitsminister Carsten Linnemann bei der Pflege. Wenige Tage vor dem angesetzten Kabinettstermin kündigt der SPD-Fraktionschef Matthias Miersch in der Bild an, ein reines Kürzungspaket mache die SPD-Bundestagsfraktion so nicht mit.
2: Die Pflegekassen schlagen Alarm. Das Geld reicht hinten und vorne nicht. Darum will die Regierung sie noch stärker als jetzt entlasten. Am Mittwoch will Gesundheitsminister Linnemann seine Pläne im Kabinett vorlegen. Doch das könnte an der SPD scheitern. Denn die fordert strukturelle Reformen und dass sich Privatversicherte stärker beteiligen. Der aktuelle Vorschlag sei vor allem ein Kürzungspaket. Die SPD wirbt außerdem nach wie vor für einen Preisdeckel für Pflegende in Heimen. Denn die müssen aktuell im Schnitt fast 3.400 Euro im Monat aus eigener Tasche dazu zahlen. Thomas Bremser, Nachrichtenredaktion.
1: Papst Leo XIV. Hat bei seinem Frankreich-Besuch in Paris eine Messe mit rund 700.000 Menschen gefeiert. Auf der Fahrt im Papamobil über die Champs-Élysées wurde er von einer großen Menschenmenge bejubelt.
3: Der Andrang und die Begeisterung für den Papst im sonst eher kirchenkritischen Frankreich waren einfach überwältigend. Schon viele Stunden vor der Ankunft des Kirchenoberhauptes strömten Zehntausende ins Zentrum der französischen Hauptstadt. Auf den Jubel entlang der Straßen folgten dann Einkehr und Andacht während der Messe im XXL-Format. In seiner Predigt rief Leo XIV. Die Menschen zu Gottvertrauen und zur Weitergabe des Glaubens auf. Auch aus Deutschland angereiste Gläubige befanden sich unter den Besuchern. Michael Evers, Paris.
1: Und zum Sport. München ist der deutsche Bewerber für Olympische und Paralympische Spiele 2036, 2040 oder 2044. Bei der Mitgliederversammlung des Deutschen Olympischen Sportbunds setzt sich die Stadt mit 91-50 Stimmen gegen die Region Köln-Rhein-Ruhr durch. Bundeskanzler Merz sagte Unterstützung für die Bewerbung zu. Nun muss München im internationalen Auswahlverfahren des IOC bestehen.
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1: Hallo liebe Freunde und herzlich willkommen zu dieser neuen Folge von Children of the 80s. Ihr seid hier wieder völlig richtig. Heute gibt es wieder eine ganz besondere Sendung, die heißt Wer A sagt, muss auch B sagen. Gemeint sind damit A- und B-Seiten von Singles. Wir hören also jeweils beide Seiten von größeren oder kleineren Hits unserer 80er-Jahre-Bands und Künstler. Den Anfang machen die Rhythmics mit ihrer allerersten Single Never Gonna Cry Again. Die hören wir und danach die B-Seite Le Sinistre. Und los soll's gehen.

Das war Le Sinistre von den Eurythmics, die B-Seite ihrer ersten Single Never Gonna Cry Again. Es geht auch weiter mit den Eurythmics. In dieser Sendung wollen wir jeder Band zwei Singles zugestehen. Außer der letzten Band in dieser Sendung, aber das kriegen wir später. Geht also nochmal weiter mit den Eurythmics. There Must Be an Angel, in Klammern Playing With My Heart, ist der nächste Titel, den wir hören. Und danach die entsprechende B-Seite Grown Up Girls.

Grown Up Girls, die B-Seite von There Must Be an Angel von den Eurythmics. Kommen wir zur nächsten Band und das ist Talk Talk. Auch von denen wollen wir ihre allererste Single spielen, das ist Mirror Man. Und danach hören wir die B-Seite dazu, Strike Up the Band heißt sie und folgt nun.

Das waren vier Titel am Stück, viermal Talk Talk. Mirror Man und Strike Up the Band habe ich schon anmoderiert. Und danach haben wir die Self-Titled sozusagen Single gehört, Talk Talk von Talk Talk. Und die B-Seite, Fragezeichen bzw. Question Mark. Weiter geht's mit einer Ein-Mann-Band. Colin Wernkamp ist bekannt geworden als Black. Die Band hat als Band begonnen, bis Colin alleine übrig geblieben ist. Und der hat 1984 die Single Hey Presto veröffentlicht. Die B-Seite hieß Steven. Die beiden Songs hören wir jetzt als nächstes.

Der wohl größte Hit des Bandprojekts bzw. Soloprojekts Black Wonderful Life. Wonderful Life hat auch eine wirklich mitreißende B-Seite, Had Enough, die haben wir danach gehört. Nun kommen wir zur US-Band Toto. Die hatte 1979 eine Single herausgebracht, Auskopplung von ihrem zweiten Album Hydra, 99 heißt der Titel. Und auf der anderen Seite, ich möchte es mal gar nicht B-Seite nennen, war der Titelsong des Albums, nämlich Hydra. Diese Single hatte die Eigenart, dass überhaupt nicht A oder B drauf stand. Das heißt, es ist im Prinzip so eine Art A-B-Single. Da beide Titel von den Fans gut angenommen wurden, möchte ich sie mal A-B-positiv nennen. Bevor wir jetzt beide Titel spielen, darf ich mich verabschieden. Bleibe bis in 4 Wochen euer Ulrich J. Janssen und wünsche euch noch Spaß mit den 2 letzten Titeln von Toto, 99 und Hydra. Tschüss.

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1: Ich bin Thomas Bleskin. Bundesaußenminister Wadefuhl hat sich in New York überraschend mit seinem russischen Kollegen Lavrov getroffen. Es war das erste bilaterale Gespräch auf Außenministerebene seit Beginn des russischen Angriffskriegs gegen die Ukraine. Aus deutschen Delegationskreisen hieß es, Wadefuhl habe Russland zur Deeskalation aufgefordert. Zugleich habe er eine Rückkehr zu konstruktiveren Beziehungen für möglich erklärt, wenn Moskau ernsthaft bereit sei, den Krieg zu beenden. Das Gespräch dauerte gut 20 Minuten. München ist der deutsche Bewerber für Olympische und Paralympische Spiele 2036, 40 oder 44. Bei der Mitgliederversammlung des Deutschen Olympischen Sportbunds setzte sich die Stadt gegen die Region Köln-Rhein-Ruhr durch.
2: Kurze Wege, eine kurze Anreise zu den Wettkämpfen und dass über 50% der Sportarten im Olympiastadion stattfinden sollen. Mit diesem Konzept hat München überzeugt. Die Region Köln-Rhein-Ruhr hingegen hat eine Absage kassiert. Über 50 Jahre nach den letzten Sommerspielen wollen also nicht nur die Münchnerinnen und Münchner die Spiele wieder in der Stadt, sondern auch der DOSB. Nach der Entscheidung lief im Münchner Rathaus We Are the Champions von Queen. Aus München, Pia Wegner.
1: Milchprodukte könnten schon bald wieder teurer werden. Der Milchindustrieverband hält deutliche Preissteigerungen für dringend notwendig. Erste Verhandlungen über frische Produkte seien bereits angelaufen, hieß es.
3: Trinkmilch, Joghurt, Quark und Co. Die Nachfrage nach Milchprodukten boomt und Grund ist unter anderem der Proteinhype. Gleichzeitig ist das Angebot knapper geworden. Die Dürre im Sommer und der befürchtete starke El Niño-Effekt lassen die Lieferungen einbrechen. Derzeit liegt der Milchpreis auf einem 5-Jahrestief. Preiserhöhungen seien daher durchaus angebracht, heißt es aus der Branche. Auch die Landwirte drängen auf Preisanpassungen. Sie verweisen darauf, dass die hohen Kosten für Dünger, Energie und Treibstoff ihre Betriebe schon länger erheblich belasten. Tanja Wagner, Nachrichtenredaktion.
1: Papst Leo XIV. Hat bei seinem Frankreich-Besuch in Paris eine Messe mit hunderttausenden Menschen gefeiert. Zuvor wurde das Oberhaupt der katholischen Kirche bei einer Fahrt im Papamobil über die Champs-Élysées von einer großen Menschenmenge bejubelt. In seiner Predigt rief Leo zu Gottvertrauen und zur Weitergabe des Glaubens auf. Danach reiste der Papst weiter zum Wallfahrtsort Lourdes.
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Ja, Ralf Christian Gößmann begrüßt euch zu Ricky's Box und heute mit der Band Styx. Ja, mit dem Titelsong ihres erfolgreichsten Albums Rockin' in Paradise aus dem Jahre 91 hat die Band uns schon zu einer unvergleichlichen Stunde mit Live-Musik eingeladen und es wird heute Live-Musik sein, weil nach meiner Meinung die Band live weitaus besser rüberkommt. Styx ist eine amerikanische Rockband, die Ende der 60er Jahre sich unter dem Namen The Trade Wings gegründet hatten mit dem Sänger Keyboarder Dennis DeYoung und den Brüdern Panozzo. 1972 mit dem Einstieg des Gitarristen James Young hat man sich in Styx umbenannt und die langjährige Stammformation wurde 1975 komplettiert durch Gitarrist und Sänger Tommy Shaw. Young und Shaw sind heute noch mit Styx aktiv und auch live unterwegs, leider zumeist in Amerika. So, gehen wir zurück in das Jahr 1973. Bereits mit der zweiten Single Lady begann der Einstieg in die amerikanischen Top 10.

Ja, Styx, das steht für schnörkellosen Gitarrenrock mit Art-Rock-Einflüssen. 1976 und 1977 schaffte die Band gleich drei erfolgreiche Songs zu platzieren, und zwar in den amerikanischen und den kanadischen Charts, um mit dem Album Grand Illusion dreifach Platin in den USA und einmal Platin Kanada. Hören wir mal diese drei Songs rein und die bundeln wir mal im Stück. Das ist Lorelei, Come Sail Away und Fooling Yourself.

Ihr seid bei Ricky's Box und heute die Story of Sticks. Ja, 1978 mit dem nächsten Album Piece of Eight wiederholte man seinen grandiosen Platin-Erfolg in USA und Kanada. Und da würde ich sagen, hören wir uns mal einen Titel von an, das ist stellvertretend Blue Color Man.

Ja, wir sind mittlerweile mit Styx im Jahr 1979 angekommen und da begann die kommerziell erfolgreichste Zeit der Band. Bislang gelang es der Band in Europa, sich nur in den Niederlanden in den Charts zu platzieren. Mit der Single Babe gelang nicht nur ein Platz 1 in USA und Kanada, sondern auch die Top 10 in Australien, Neuseeland, England und eine goldene Schallplatte in Deutschland. Mit der weiteren Single Boat on the River vom Album Cornerstone auch die Top 5 in Deutschland. Und die beiden Songs hören wir mal rein in Babe und Boat on the River.

Einmal Dennis Young am Mikrofon, einmal Tommy Shaw. Was für Stimmen. 1981, der Höhepunkt für die Band Styx. Das erfolgreichste Album der Bandgeschichte geht an den Start. Paradise Theater, ein Konzeptalbum mit einem fiktionalen Bericht über den Auf- und Abstieg eines Theaters in den Jahren 1928 bis 1956. Und natürlich Nummer 1 in den USA. Dieses Album beinhaltet auch zwei der besten Songs von Styx aus meiner persönlichen Sicht. Auf jeden Fall The Best of Times und natürlich auch Too Much Time on My Hands. Und dann würde ich sagen, da hören wir mal rein.

Hallo, ihr seid bei Ricky's Box und heute mit der Story der Sticks. Bei Ricky's Box wollen wir einfach mal den Werdegang einer Künstlerin, eines Künstlers oder einer Band verfolgen mit viel Musik und ein paar Informationen. In der Folgezeit nach dem Album Paris Theater ging der Erfolg spürbar zurück und man verfolgte ab 1984 Soloprojekte. 1990 fand sich die Band bis auf den Gitarristen Tommy Shaw, der aber doch dann später wieder zur Band zurückkehrte, für ein Album neu zusammen. 1996 verstarb Schlagzeuger Chuck Panozzo. Und nach einem weiteren Album 1999 verließ Sänger und Keyboarder Dennis Young endgültig die Band. James Young und Tommy Shaw halten weiter die Sticks-Fahne hoch, veröffentlichen weiter Alben und sind auch weiter live on Tour. Ich durfte die Band einmal live erleben und das war einer der besten Konzerte, die ich je gesehen habe. Spielfreude pur. Leider ist die Band nur selten in Europa zu Gast und ist meist nur auf dem amerikanischen Kontinent unterwegs. Ja, zum Schluss würde ich sagen, ein Stück von dem Union-Album aus dem Jahre 1990 und ich sage Tschüss bis zum nächsten Mal mit Show Me The Way.

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1: Ich bin Thomas Bleskin. Bundesaußenminister Johann Wadephul hat sich in New York mit seinem russischen Kollegen Sergei Lavrov getroffen. Es war das erste bilaterale Gespräch der Außenminister beider Länder seit Beginn des russischen Angriffskriegs gegen die Ukraine 2022. Das Treffen fand am Rande der UN-Generaldebatte statt. Nach Angaben des russischen Außenministeriums hatte die deutsche Seite darum gebeten. Die SPD stemmt sich gegen Reformpläne von CDU-Gesundheitsminister Carsten Linnemann bei der Pflege. Wenige Tage vor dem angesetzten Kabinettstermin kündigte SPD-Fraktionschef Matthias Miersch in der Bild an, ein reines Kürzungspaket mache die SPD-Bundestagsfraktion so nicht mit.
2: Die Pflegekassen schlagen Alarm. Das Geld reicht hinten und vorne nicht. Darum will die Regierung sie noch stärker als jetzt entlasten. Am Mittwoch will Gesundheitsminister Linnemann seine Pläne im Kabinett vorlegen. Doch das könnte an der SPD scheitern, denn die fordert strukturelle Reformen und dass sich Privatversicherte stärker beteiligen. Der aktuelle Vorschlag sei vor allem ein Kürzungspaket. Die SPD wirbt außerdem nach wie vor für einen Preisdeckel für Pflegende in Heimen, denn die müssen aktuell im Schnitt fast 3.400 Euro im Monat aus eigener Tasche dazu zahlen. Thomas Bremser, Nachrichtenredaktion.
1: Papst Leo XIV. Hat bei seinem Frankreich-Besuch in Paris eine Messe mit rund 700.000 Menschen gefeiert. Auf der Fahrt im Papamobil über die Champs-Élysées wurde er von einer großen Menschenmenge bejubelt.
3: Der Andrang und die Begeisterung für den Papst im sonst eher kirchenkritischen Frankreich waren einfach überwältigend. Schon viele Stunden vor der Ankunft des Kirchenoberhauptes strömten Zehntausende ins Zentrum der französischen Hauptstadt. Auf den Jubel entlang der Straßen folgten dann Einkehr und Andacht während der Messe im XXL-Format. In seiner Predigt rief Leo XIV. Die Menschen zu Gottvertrauen und zur Weitergabe des Glaubens auf. Auch aus Deutschland angereiste Gläubige befanden sich unter den Besuchern. Michael Evers, Paris.
1: Und zum Sport. München ist der deutsche Bewerber für Olympische und Paralympische Spiele 2036, 2040 oder 2044. Bei der Mitgliederversammlung des Deutschen Olympischen Sportbunds setzt sich die Stadt mit 91-50 Stimmen gegen die Region Köln-Rhein-Ruhr durch. Bundeskanzler Merz sagte Unterstützung für die Bewerbung zu. Nun muss München im internationalen Auswahlverfahren des IOC bestehen.
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2: Ich bin Thomas Bleskin. Bundesaußenminister Wadephul hat sich in New York überraschend mit seinem russischen Kollegen Lavrov getroffen. Es war das erste bilaterale Gespräch auf Außenministerebene seit Beginn des russischen Angriffskriegs gegen die Ukraine. Aus deutschen Delegationskreisen hieß es, Wadephul habe Russland zur Deeskalation aufgefordert. Zugleich habe er eine Rückkehr zu konstruktiveren Beziehungen für möglich erklärt, wenn Moskau ernsthaft bereit sei, den Krieg zu beenden. Das Gespräch dauerte gut 20 Minuten. München ist der deutsche Bewerber für Olympische und Paralympische Spiele 2036, 40 oder 44. Bei der Mitgliederversammlung des Deutschen Olympischen Sportbunds setzte sich die Stadt gegen die Region Köln-Rhein-Ruhr durch.
3: Kurze Wege, eine kurze Anreise zu den Wettkämpfen und dass über 50% der Sportarten im Olympiastadion stattfinden sollen. Mit diesem Konzept hat München überzeugt. Die Region Köln-Rhein-Ruhr hingegen hat eine Absage kassiert. Über 50 Jahre nach den letzten Sommerspielen wollen also nicht nur die Münchnerinnen und Münchner die Spiele wieder in der Stadt, sondern auch der DOSB. Nach der Entscheidung lief im Münchner Rathaus We Are the Champions von Queen. Aus München, Pia Wegner.
2: Milchprodukte könnten schon bald wieder teurer werden. Der Milchindustrieverband hält deutliche Preissteigerungen für dringend notwendig. Erste Verhandlungen über frische Produkte seien bereits angelaufen, hieß es.
4: Trinkmilch, Joghurt, Quark und Co. Die Nachfrage nach Milchprodukten boomt und Grund ist unter anderem der Proteinhype. Gleichzeitig ist das Angebot knapper geworden. Die Dürre im Sommer und der befürchtete starke El Niño-Effekt lassen die Lieferungen einbrechen. Derzeit liegt der Milchpreis auf einem 5-Jahrestief. Preiserhöhungen seien daher durchaus angebracht, heißt es aus der Branche. Auch die Landwirte drängen auf Preisanpassungen. Sie verweisen darauf, dass die hohen Kosten für Dünger, Energie und Treibstoff ihre Betriebe schon länger erheblich belasten. Tanja Wagner, Nachrichtenredaktion.
2: Papst Leo XIV. Hat bei seinem Frankreich-Besuch in Paris eine Messe mit hunderttausenden Menschen gefeiert. Zuvor wurde das Oberhaupt der katholischen Kirche bei einer Fahrt im Papamobil über die Champs-Élysées von einer großen Menschenmenge bejubelt. In seiner Predigt rief Leo zu Gottvertrauen und zur Weitergabe des Glaubens auf. Danach reiste der Papst weiter zum Wallfahrtsort Lourdes.
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1: Ich bin Tine Klimach. Außenminister Wadefuhl sieht nach seinem Gespräch mit dem russischen Kollegen Lavrov weiterhin große Differenzen bei den Bemühungen um ein Ende des Ukraine-Kriegs. Dem ZDF sagte er, sein Angebot zur Deeskalation sei in Moskau bislang nicht auf offene Ohren gestoßen.
2: Mir war es wichtig, klarzumachen, dass Deutschland derartige Dinge wie den Drohnenangriffe in Leipzig nicht akzeptiert, dass das eine Eskalation ist, die nicht akzeptabel ist. Und ich habe Russland klar gewarnt, nicht so weiterzumachen. Wir können uns verteidigen, wir können uns wehren, das werden wir auch tun. Ich habe ihm angeboten, zu deeskalieren, insbesondere auch mit Blick auf die Situation in der Ukraine, aber das hat noch keine offenen Ohren gefunden.
1: Ob es weitere Gespräche geben wird, liegt im Wesentlichen in russischer Hand, so Bundesaußenminister Wadefuhl. Die SPD stemmt sich gegen Reformpläne von CDU-Gesundheitsminister Lindemann bei der Pflege. Wenige Tage vor dem Kabinettstermin kündigt SPD-Fraktionschef Mirsch in der Bild an, ein reines Kürzungspaket mache die SPD-Bundestagsfraktion so nicht mit.
3: Die Pflegekassen schlagen Alarm. Das Geld reicht hinten und vorne nicht. Darum will die Regierung sie noch stärker als jetzt entlasten. Am Mittwoch will Gesundheitsminister Lindemann seine Pläne im Kabinett vorlegen. Doch das könnte an der SPD scheitern. Denn die fordert strukturelle Reformen und dass sich Privatversicherte stärker beteiligen. Der aktuelle Vorschlag sei vor allem ein Kürzungspaket. Die SPD wirbt außerdem nach wie vor für einen Preisdeckel für Pflegende in Heimen. Denn die müssen aktuell im Schnitt fast 3.400 Euro im Monat aus eigener Tasche dazuzahlen. Thomas Bremser, Nachrichtenredaktion.
1: Papst Leo hat bei seinem Frankreich-Besuch in Paris eine Messe mit rund 800.000 Menschen gefeiert. Zuvor wurde das Oberhaupt der katholischen Kirche bei einer Fahrt im Papamobil über den Champs-Élysées von einer großen Menschenmenge bejubelt. Am Nachmittag reiste der Papst weiter zum Wallfahrtsort Lourdes. München ist der deutsche Bewerber für Olympische und Paralympische Spiele 2036, 2040 oder 2044. Bei der Mitgliederversammlung des Deutschen Olympischen Sportbunds setzte sich die Stadt mit 91 zu 50 Stimmen gegen die Region Köln-Rhein-Ruhr durch. Nun muss München im internationalen Auswahlverfahren des IOC bestehen.
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1: Ich bin Tine Klimach. Inmitten schwerer Spannungen zwischen Deutschland und Russland haben sich die Außenminister der beiden Länder erstmals seit Beginn des Ukraine-Kriegs bilateral getroffen. Johann Wadephul und Sergej Lavrov sprachen in New York am Rande der UN-Generaldebatte gut 20 Minuten miteinander. Eine Annäherung zeichnete sich nicht ab. Lavrov stellte den Nutzen demonstrativ in Frage. Er habe nichts gehört, was nicht ohnehin den täglichen öffentlichen Äußerungen Berlins entspreche, sagte er in New York. Zehntausende Menschen haben bundesweit für den Erhalt sozialer Standards und Arbeitnehmerrechte demonstriert. Zu dem Aktionstag hatte der Deutsche Gewerkschaftsbund aufgerufen. Allein in Nürnberg zählte die Polizei bis zu 25.000 Teilnehmer, in Frankfurt 15.000 und in Hannover 13.000. DGB-Chefin Fahimi wandte sich gegen längere Arbeitszeiten und eine Aufweichung des 8-Stunden-Tages. Auch die abschlagsfreie Rente nach 45 Versicherungsjahren müsse bleiben. Die hohen Spritpreise machen gebrauchte E-Autos attraktiver und teurer. Von Mai bis August sind die Restwerte für dreijährige Stromer um 1,4 Prozentpunkte gestiegen, wie aus Daten des Marktbeobachters DAT hervorgeht.
2: Dass gebrauchte E-Autos teurer werden, ist ungewöhnlich. Normalerweise ist es im Jahresverlauf eher umgekehrt, sagen die Experten. Aber die hohen Spritpreise haben dafür gesorgt, dass E-Autos begehrter geworden sind. Und zwar sowohl neue als auch gebrauchte. Inzwischen verkaufen Autohändler sogenannte Stromer auch schneller als Benziner und Diesel. Insgesamt spielen E-Autos auf dem Gebrauchtwagenmarkt aber weiter nur eine untergeordnete Rolle. Thomas Thonfeld, Nachrichtenredaktion.
1: München will Olympia. Bundeskanzler Friedrich Merz hofft nach der Entscheidung für München als deutschen Olympiakandidaten den Zuschlag zu bekommen. Olympia gehöre nach Deutschland, schrieb Merz bei X. München hatte sich im Zweikampf gegen die Region Köln-Rhein-Ruhr klar durchgesetzt.
3: Kurze Wege, eine kurze Anreise zu den Wettkämpfen und dass über 50% der Sportarten im Olympiastadion stattfinden sollen. Mit diesem Konzept hat München überzeugt. Die Region Köln-Rhein-Ruhr hingegen hat eine Absage kassiert. Über 50 Jahre nach den letzten Sommerspielen wollen also nicht nur die Münchnerinnen und Münchner die Spiele wieder in der Stadt, sondern auch der DOSB. Aus München, Pia Wegner.
1: Nun muss München im internationalen Auswahlverfahren des IOC bestehen.
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1: Ich bin Tine Klimach. München ist der deutsche Olympiakandidat für 2036, 2040 oder 2044. Die bayerische Landeshauptstadt setzte sich auf der Mitgliederversammlung des Olympischen Sportbunds gegen Köln-Rhein-Ruhr durch. Auch zur Freude von Bayerns Ministerpräsident Söder. Er sehe die Bewerbung als absolute Chance für Deutschland.
2: Es ist was Historisches und wir wollen alles geben, damit wir am Ende gemeinschaftlich als Deutschland, als Partner für Nord, für Süd, für Ost und West am Ende uns als ein Land präsentieren. Das ist unser Ziel und dafür wollen wir arbeiten und danke für das Vertrauen.
1: Jetzt muss München im internationalen Auswahlverfahren des IOC bestehen. Die erste Vorauswahl für die Vergabe der Sommerspiele 2036 soll im März abgeschlossen sein. Die EU stellt mehr als 700 Millionen Euro für Vertriebene in Teilen Afrikas sowie von Krisen betroffene Menschen weltweit bereit. Das kündigte EU-Kommissionspräsidentin Ursula von der Leyen in einer Videobotschaft an. Mit dem neuen Paket würden vertriebene Gemeinschaften in ganz Afrika unterstützt, sowie die Gemeinschaften, die sie aufnehmen. Außerdem werde die Nothilfe für Menschen aufgestockt, die von Kriegen im Nahen Osten und in der Ukraine betroffen sind, so von der Leyen. Papst Leo hat im Stadtzentrum von Paris eine große Messe mit 800.000 Teilnehmern gefeiert. Das Oberhaupt der katholischen Kirche wurde auf seiner Fahrt mit dem Papamobil von einer riesigen Menschenmenge bejubelt.
3: Der Andrang und die Begeisterung für den Papst im sonst eher kirchenkritischen Frankreich waren einfach überwältigend. Schon viele Stunden vor der Ankunft des Kirchenoberhauptes strömten Zehntausende ins Zentrum der französischen Hauptstadt. Auf den Jubel entlang der Straßen folgten dann Einkehr und Andacht während der Messe im XXL-Format. In seiner Predigt rief Leo XIV. Die Menschen zu Gottvertrauen und zur Weitergabe des Glaubens auf. Auch aus Deutschland angereiste Gläubige befanden sich unter den Besuchern. Aus Paris, Michael Evers.
1: Zum Sport. Die deutsche Fußballnationalmannschaft bestreitet heute Abend ihr erstes Heimspiel unter dem neuen Bundestrainer Jürgen Klopp. Gegner im ausverkauften Augsburger Stadion ist Griechenland. 3 Tage nach dem 1:1 zum Auftakt der Nations League gegen die Niederlande strebt Klopp mit der DFB-Auswahl seinen ersten Sieg an.

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1: Ich bin Tine Klimach. Bundesaußenminister Johann Wadephul hat sich am Rande der UN-Vollversammlung in New York mit seinem russischen Kollegen Lavrov getroffen. Es war das erste Gespräch der Außenminister beider Länder seit Beginn des russischen Kriegs gegen die Ukraine.
2: Außenminister Wadephul habe Russland zur Deeskalation aufgefordert, hieß es aus deutschen Delegationskreisen. Er habe betont, Vorfälle wie der Anschlagsversuch in Leipzig würden Deutschlands Unterstützung der Ukraine nicht erschüttern. Sie beeinträchtigten aber das ohnehin beschädigte deutsch-russische Verhältnis. Das Treffen in New York findet vor dem Hintergrund anhaltender Bemühungen um ein Ende des Ukraine-Krieges statt. Aus New York, Anne Pollmann.
1: Bundesinnenminister Dobrindt fordert deutlich mehr Befugnisse für die europäische Grenzagentur Frontex. Bei Migrationskrisen solle eine schnelle Eingreiftruppe innerhalb von 24 Stunden Länder an den EU-Außengrenzen unterstützen können. Zudem will Dobrindt Frontex stärker bei Rückführungen einsetzen, auch aus Transitstaaten. Bei einem Treffen europäischer Innenminister in München soll außerdem über Abschiebezentren in Drittstaaten beraten werden. Überschwemmte Straßen, Stromausfälle, abgesagte Flüge. Ein heftiger Sturm zieht mit starken Winden und Regen über den Nordosten der USA. Zehntausende Menschen waren in mehreren US-Bundesstaaten ohne Strom. Allein in New York waren laut der Webseite Power Outrage 35.000 Haushalte von Stromausfällen betroffen.
3: Viel Wind und Regen brauen sich zusammen und der Vollmond verstärkt noch die Gezeiten. Das bedeutet Hochwasser und Überflutungen an den Küstenstreifen. Der Fährverkehr zu allen Inseln wurde eingestellt und auch viele Veranstaltungen und Konzerte fallen ins Wasser. Ein großes Festival in New Yorks Central Park mit Alicia Keys, Lenny Kravitz und John Legend wurde abgesagt. Auch Ed Sheerans Konzerte in Boston fallen aus und Medien rund um die UN-Generaldebatte in New York bauen ihre Zelte ab. Aus den USA, Tina Eck.
1: Zum Sport. München ist der deutsche Bewerber für Olympische und Paralympische Spiele 2036, 2040 oder 2044. Bei der Mitgliederversammlung des Deutschen Olympischen Sportbunds setzte sich die Stadt mit 91-50 Stimmen gegen die Region Köln-Rhein-Ruhr durch. Nun muss München im internationalen Auswahlverfahren des IOC bestehen.

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1: Ich bin Tine Klimach. Russlands Außenminister Lavrov hat den europäischen Staaten vor den Vereinten Nationen vorgeworfen, Friedensverhandlungen über die Ukraine zu behindern. Europa tue alles, um eine politische Lösung zu verhindern, so Lavrov. Zugleich kündigte er an, Russland werde seinen Krieg gegen die Ukraine fortsetzen und seine militärischen Ziele erreichen. Welche Rechte haben Kundinnen und Kunden, wenn das T-Shirt beim ersten Tragen reißt oder das Spielzeug schnell den Geist aufgibt? Das sollen sie schneller als bislang erkennen können. Ab heute müssen dafür in der ganzen EU 2 einheitliche Labels verwendet werden.
2: Es gibt jetzt 2 neue Labels, die beim Kauf von Konsumgütern die Kunden über ihre Rechte informieren sollen. Das eine ist das sogenannte Gewährleistungslabel. Das wird nicht an dem Gegenstand angebracht, den man kauft, sondern es wird überall an der Wand oder neben der Kasse zu sehen sein, mit einer Menge Text. Der klärt unter anderem darüber auf, dass es in der EU eine Gewährleistung von mindestens 2 Jahren gibt. Außerdem gibt es künftig ein sogenanntes Garant-Label. Das sieht man, wenn der Händler ohne zusätzliche Kosten mehr als 2 Jahre Garantie gibt. Aus Brüssel, Dieter Ebeling.
1: Milch, Joghurt und Quark könnten bald schon wieder teurer werden. Erste Gespräche über die Preise der sogenannten weißen Linie laufen bereits, bestätigte der Milchindustrieverband der Deutschen Presseagentur. Hintergrund ist unter anderem der Klimawandel.
3: Trinkmilch, Joghurt, Quark und Co. Die Nachfrage nach Milchprodukten boomt und Grund ist unter anderem der Proteinhype. Gleichzeitig ist das Angebot knapper geworden. Die Dürre im Sommer und der befürchtete starke El Niño-Effekt lassen die Lieferungen einbrechen. Derzeit liegt der Milchpreis auf einem 5-Jahrestief. Preiserhöhungen seien daher durchaus angebracht, heißt es aus der Branche. Auch die Landwirte drängen auf Preisanpassungen. Sie verweisen darauf, dass die hohen Kosten für Dünger, Energie und Treibstoff ihre Betriebe schon länger erheblich belasten. Tanja Wagner, Nachrichtenredaktion.
1: Zehntausende Menschen haben in Madrid für das Recht auf Wohnen und gegen Zwangsräumungen demonstriert. Der Protest stand unter dem Motto »Keine weitere Mari Carmen« und richtete sich vor allem gegen die Zwangsräumung einer 87-Jährigen, die nach 70 Jahren aus ihrer Wohnung in der spanischen Hauptstadt vertrieben worden war. Das Innenministerium sprach von rund 25.000 Teilnehmern, die Veranstalter vom Mieterverband von 300.000.
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